deutsche Gold geholt. Silber ging an seinen Teamkollegen Niklas Kaul. Nochmal Gold für die deutsche Mannschaft gab es im 3000 Meter Hindernislauf. Und zwar für Gesa Krause. Olivia Gürt schaffte es auf Platz 3. Und eine weitere Bronzemedaille ging an den Diskuswerfer Henrik Jansen. Der Himmel ist klar. Gute Voraussetzungen, um Sternschnuppen zu beobachten, denn die Perseiden sind auch nach ihrem Höhepunkt weiter unterwegs. Es kühlt ab auf 16 bis 7 Grad. Tagsüber wird's heiß mit bis zu 37 Grad. Ab Sonntag rücken Schauer und Gewitter heran und es kühlt wieder ab.

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1: Ich bin Florian Klaus. Zu wenig Regen stellt die Landwirte in Deutschland vor Probleme. Bauernpräsident Ruckwied rechnet mit schlechten Ernten in diesem Jahr, etwa beim Getreide. Auch beispielsweise für Kartoffeln, Gemüse und Zuckerrüben sieht die Tendenz nicht gut aus. Dem Redaktionsnetzwerk Deutschland hat Ruckwied gesagt, dass es im Süden des Landes teils bis zum totalen Ernteausfall gehen könnte. Die Mauer, die Deutschland geteilt hat, ist zwar gefallen, in vielen Köpfen besteht sie aber weiter. Das hat Bundestagspräsidentin Klöckner in einer Rede zum 65. Jahrestag des Mauerbaus beklagt. Ost und West spielten im Selbstverständnis vieler weiterhin eine Rolle. Es sei Mut gefragt, aufeinander zuzugehen. Der Himmel ist klar. Gute Voraussetzungen, um Sternschnuppen zu beobachten, denn die Perseiden sind auch nach ihrem Höhepunkt weiter unterwegs. Es kühlt ab auf 16 bis 7 Grad. Tagsüber wird's heiß mit bis zu 37 Grad. Ab Sonntag rücken Schauer und Gewitter heran und es kühlt wieder ab.

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1: Ich bin Florian Klaus. Bei Inklusion geht es nicht um Wohltätigkeit, sondern um Grundrechte. Das hat der Bundesbeauftragte für die Belange von Menschen mit Behinderungen, Dussel, betont. Im Stern hat er davor gewarnt, dass Menschen mit Behinderungen in aktuellen Debatten zunehmend vor allem als Kostenfaktoren betrachtet würden. Während es früher darum gegangen sei, Barrieren abzubauen, müsse er derzeit darum kämpfen, dass Standards nicht zurückgefahren werden. Wegen Hitze und Trockenheit fehlt Landwirten im Süden Deutschlands Futter für ihre Tiere, die deshalb teils früher als geplant geschlachtet werden müssen. Jan-Henne Reitze berichtet.
2: Auf vertrockneten Wiesen finden Rinder nichts mehr zu fressen und es kann kein Heu gemacht werden. Beim Futtermais, der auch als Vorrat für den Winter gedacht ist, sieht es nicht besser aus. Bei Schlachthöfen gibt es schon Wartelisten. Landwirte sehen sich gezwungen, ihre Bestände zu verkleinern. Auch die Getreide- und Rapsernte hat unter der Trockenheit gelitten. Der Raiffeisenverband sagt, dass die Landwirtschaft dadurch 600 Millionen Euro an Einnahmen verloren hat.
1: Bei einem Waldbrand im Sauerland ist inzwischen eine Fläche von rund 8 Hektar verbrannt. Das Feuer ist inzwischen laut Feuerwehr unter Kontrolle, aber noch nicht gelöscht. Rund 100 Einsatzkräfte sind weiter vor Ort. Die Polizei hat Ermittlungen zur Brandursache aufgenommen. Bisher ist die noch unklar. Gleich 2 deutsche Medaillen hat es bei der Leichtathletik-EM im Hindernislauf der Frauen über 3000 Meter gegeben. Gesa Krause konnte sich in Birmingham über Gold freuen. Es ist ihr 3. EM-Triumph. Olivia Gürz schaffte es auf Platz 3. Und auch im Zehnkampf gab es gleich doppelt Edelmetall. Der amtierende Weltmeister Leo Neugebauer hat gewonnen. Dahinter landete Niklas Kaul auf Platz 2. Der Himmel ist klar. Gute Voraussetzungen, um Sternschnuppen zu beobachten, denn die Perseiden sind auch nach ihrem Höhepunkt weiter unterwegs. Es kühlt ab auf 16 bis 7 Grad. Tagsüber wird's heiß mit bis zu 37 Grad. Ab Sonntag rücken Schauer und Gewitter heran und es kühlt wieder ab.

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1: Ich bin Florian Klaus. Bei Inklusion geht es nicht um Wohltätigkeit, sondern um Grundrechte. Das hat der Bundesbeauftragte für die Belange von Menschen mit Behinderungen, Dussel, betont. Im Stern hat er davor gewarnt, dass Menschen mit Behinderungen in aktuellen Debatten zunehmend vor allem als Kostenfaktoren betrachtet würden. Während es früher darum gegangen sei, Barrieren abzubauen, müsse er derzeit darum kämpfen, dass Standards nicht zurückgefahren werden. Wegen Hitze und Trockenheit fehlt Landwirten im Süden Deutschlands Futter für ihre Tiere, die deshalb teils früher als geplant geschlachtet werden müssen. Jan-Henne Reitze berichtet.
2: Auf vertrockneten Wiesen finden Rinder nichts mehr zu fressen und es kann kein Heu gemacht werden. Beim Futtermais, der auch als Vorrat für den Winter gedacht ist, sieht es nicht besser aus. Bei Schlachthöfen gibt es schon Wartelisten. Landwirte sehen sich gezwungen, ihre Bestände zu verkleinern. Auch die Getreide- und Rapsernte hat unter der Trockenheit gelitten. Der Raiffeisenverband sagt, dass die Landwirtschaft dadurch 600 Millionen Euro an Einnahmen verloren hat.
1: Der Himmel ist klar. Gute Voraussetzungen, um Sternschnuppen zu beobachten, denn die Perseiden sind auch nach ihrem Höhepunkt weiter unterwegs. Es kühlt ab auf 16 bis 7 Grad. Tagsüber wird's heiß mit bis zu 37 Grad. Ab Sonntag rücken Schauer und Gewitter heran und es kühlt wieder ab.

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1: Ich bin Florian Klaus. Weil auf den vertrockneten Wiesen kaum etwas nachwächst, fehlt Landwirten in Süddeutschland Futter für ihre Tiere. Sie müssen sie darum zum Teil früher als geplant schlachten lassen. Wenn es in den kommenden Wochen regnet, könnte das Entspannung bringen, heißt es etwa vom Bauernverband in Bayern. Sollte die Trockenheit aber anhalten, würden Schlachtungen im Herbst sicher ein Thema. Schon jetzt gäbe es mehr Schlachtrinder als im Vorjahr. Die Grünen-Politikerin Schneider hat ein Spitzentreffen im Kanzleramt gefordert, um über Schutz vor der Hitze zu sprechen. Deutschland habe bei der Hitze ein Zuständigkeitsproblem, sagte die Bundestagsabgeordnete. Der Bundesumweltminister Schneider von der SPD will eine Grundgesetzänderung, damit der Bund mehr für den Hitzeschutz machen kann. Die Union ist da aber skeptisch. In der Auseinandersetzung zwischen der US-Regierung und amerikanischen Elite-Unis hat die Universität Harvard einen Erfolg verbuchen können. Ein Gericht hat die Klage der Regierung wegen Antisemitismusvorwürfen abgewiesen. Das Justizministerium hatte der Uni vorgeworfen, nach den Angriffen der Hamas auf Israel Antisemitismus geduldet zu haben. Unabhängig von der Klage wirft die Regierung Teilen der Hochschullandschaft auch eine angeblich zu linke Ausrichtung vor. Zweimal Gold für die deutsche Mannschaft gab es am Abend bei der Leichtathletik-EM in Birmingham. Im 3000 Meter Hindernislauf war Gesa Krause die schnellste. Olivia Goertz holte außerdem Bronze. Und im Zehnkampf gab es einen deutschen Doppelsieg. Weltmeister Leo Neugebauer hat gewonnen vor seinem Teamkollegen Niklas Kaul. Heute scheint die Sonne wieder von früh bis spät. Wolken sind kaum am Himmel. Die Höchstwerte erreichen 30 bis 35, am Untermain bis zu 37 Grad. Morgen bekommen wir noch einmal viel Sonne und nachmittags ein paar lockere Wolken bei großer Hitze. Am Sonntag und Montag wird es wechselhaft mit einigen Schauern und Gewittern. Dann gehen die Temperaturen zurück. 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
1: Ich bin Florian Klaus. Weil auf den vertrockneten Wiesen kaum etwas nachwächst, fehlt Landwirten in Süddeutschland Futter für ihre Tiere. Sie müssen sie darum zum Teil früher als geplant schlachten lassen. Wenn es in den kommenden Wochen regnet, könnte das Entspannung bringen, heißt es etwa vom Bauernverband in Bayern. Sollte die Trockenheit aber anhalten, würden Schlachtungen im Herbst sicher ein Thema. Schon jetzt gäbe es mehr Schlachtrinder als im Vorjahr. Die Grünen-Politikerin Schneider hat ein Spitzentreffen im Kanzleramt gefordert, um über Schutz vor der Hitze zu sprechen. Deutschland habe bei der Hitze ein Zuständigkeitsproblem, sagte die Bundestagsabgeordnete. Der Bundesumweltminister Schneider von der SPD will eine Grundgesetzänderung, damit der Bund mehr für den Hitzeschutz machen kann. Die Union ist da aber skeptisch. Heute scheint die Sonne wieder von früh bis spät. Wolken sind kaum am Himmel. Die Höchstwerte erreichen 30 bis 35, am Untermain bis zu 37 Grad. Morgen bekommen wir noch einmal viel Sonne und nachmittags ein paar lockere Wolken bei großer Hitze. Am Sonntag und Montag wird es wechselhaft mit einigen Schauern und Gewittern. Dann gehen die Temperaturen zurück.

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1: Ich bin Florian Klaus. Guten Morgen. Der Deutsche Bauernverband rechnet wegen der anhaltenden Trockenheit mit schlechten Ernten in diesem Jahr. Bauernpräsident Ruckwied hat dem Redaktionsnetzwerk Deutschland gesagt, dass eine unterdurchschnittliche Ernte bei Getreide erwartet wird. Und auch für die Herbstkulturen sei mit erheblichen Einbußen zu rechnen. Im Süden Deutschlands teils bis hin zum Totalausfall. Im Norden, wo es immer wieder etwas geregnet hat, sehe es besser aus. Der Bundesbeauftragte für die Belange von Menschen mit Behinderungen, Dussel, hat vor Rückschritten bei der Inklusion gewarnt. Im Stern hat der SPD-Politiker kritisiert, dass Menschen mit Behinderungen zunehmend vor allem als Kostenfaktor betrachtet werden würden. In früheren Jahren seiner Amtszeit sei es darum gegangen, Barrieren abzubauen. Derzeit müsse er darum kämpfen, dass die Standards nicht zurückgefahren werden. Er betonte, dass es dabei um Grundrechte gehe. Nach dem Vorfall mit einer mit Sprengstoff bestückten Drohne am Flughafen Leipzig-Halle sind sich die Innenminister von Bund und Ländern einig. Es muss schnell etwas passieren, um bei der Drohnenabwehr voranzukommen. Sie haben in einer Telefonkonferenz darüber gesprochen. Die Bremer Innensenatorin Högel hat im ZDF gesagt:
2: Wir brauchen dringend eine moderne Technik, die uns in die Lage versetzt, Drohnen zu identifizieren und dann auch abzuwehren. Das ist der Auftrag.
1: Zu den konkreten Inhalten der Sonderschalte im Einzelnen sei Vertraulichkeit vereinbart worden, hat Hamburgs Innensenator Grote gesagt. Zehnkampfweltmeister Leo Neugebauer ist jetzt auch Europameister. Bei der Leichtathletik-EM in Birmingham hat der Deutsche Gold geholt. Silber ging an seinen Teamkollegen Niklas Kaul. Nochmal Gold für die deutsche Mannschaft gab es im 3000 Meter Hindernislauf. Und zwar für Gesa Krause. Olivia Gürth schaffte es auf Platz 3. Und eine weitere Bronzemedaille ging an den Diskuswerfer Henrik Janssen. Heute scheint die Sonne wieder von früh bis spät. Wolken sind kaum am Himmel. Die Höchstwerte erreichen 30 bis 35, am Untermain bis zu 37 Grad. Morgen bekommen wir noch einmal viel Sonne und nachmittags ein paar lockere Wolken bei großer Hitze. Am Sonntag und Montag wird es wechselhaft mit einigen Schauern und Gewittern. Dann gehen die Temperaturen zurück.

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1: Am Samstag könntet ihr ganz entspannt Bad Tölz entdecken, und zwar im Rahmen des Tölzer Paradiesspaziergangs. Paradiesische Plätze der Kurstadt sind das Ziel dieses anregenden Spaziergangs mit Geschichte, Geschichten und Musik. Los geht's am Samstag und Sonntag jeweils um 17 Uhr. Eine gute Woche noch, dann sind endlich die Klassiktage Ammergauer Alpen, 21. und 22. August. 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
1: Ich bin Florian Klaus. Guten Morgen. Der Deutsche Bauernverband rechnet wegen der anhaltenden Trockenheit mit schlechten Ernten in diesem Jahr. Bauernpräsident Ruckwied hat dem Redaktionsnetzwerk Deutschland gesagt, dass eine unterdurchschnittliche Ernte bei Getreide erwartet wird. Und auch für die Herbstkulturen sei mit erheblichen Einbußen zu rechnen. Im Süden Deutschlands teils bis hin zum Totalausfall. Im Norden, wo es immer wieder etwas geregnet hat, sehe es besser aus. Der Bundesbeauftragte für die Belange von Menschen mit Behinderungen, Dussel, hat vor Rückschritten bei der Inklusion gewarnt. Im Stern hat der SPD-Politiker kritisiert, dass Menschen mit Behinderungen zunehmend vor allem als Kostenfaktor betrachtet werden würden. In früheren Jahren seiner Amtszeit sei es darum gegangen, Barrieren abzubauen. Derzeit müsse er darum kämpfen, dass die Standards nicht zurückgefahren werden. Er betonte, dass es dabei um Grundrechte gehe. Heute scheint die Sonne wieder von früh bis spät. Wolken sind kaum am Himmel. Die Höchstwerte erreichen 30 bis 35, am Untermain bis zu 37 Grad. Morgen bekommen wir noch einmal viel Sonne und nachmittags ein paar lockere Wolken bei großer Hitze. Am Sonntag und Montag wird es wechselhaft mit einigen Schauern und Gewittern. Dann gehen die Temperaturen zurück.

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1: Mit Florian Künzler. Guten Morgen und mit uns gibt's das Wichtigste aus dem Oberland immer zuerst. Vor dem Oberland liegen noch zwei heiße Sommertage, bevor es am Sonntag etwas abkühlt. Die gute Nachricht für alle, die sich heute oder morgen in einem Badesee erfrischen wollen. Dem Badespaß sollte nichts im Weg stehen. Aktuell gibt es von den Gesundheitsämtern im Oberland keine Warnmeldungen vor Blaualgen in den offiziellen Badegewässern. Das Landratsamt Bad Tölz-Wolfratshausen ruft dennoch zur Vorsicht auf. Durch die hohen Temperaturen steigt das Risiko für Blaualgen. Wer ins Wasser geht, sollte deshalb vorher einen Blick auf die Wasserqualität werfen. Wie ihr Blaualgen erkennt und was ihr bei auffälligem Wasser tun solltet, erfahrt ihr bei uns im Netz. Der Blick auf Bayern, Deutschland und die Welt. Zu wenig Regen stellt die Landwirte in Deutschland vor Probleme. Bauernpräsident Ruckwied rechnet mit schlechten Ernten in diesem Jahr, etwa beim Getreide. Auch beispielsweise für Kartoffeln, Gemüse und Zuckerrüben sieht die Tendenz nicht gut aus. Dem Redaktionsnetzwerk Deutschland hat Ruckwied gesagt, dass es im Süden des Landes teils bis zum totalen Ernteausfall gehen könnte. Hitze und Trockenheit sind oft auch die Ursache für Waldbrände. Auf der griechischen Insel Chalkidiki ist ein großes Feuer ausgebrochen. Dichte Rauchwolken sind kilometerweit zu sehen. Die Feuerwehr ist mit Löschflugzeugen und Hubschraubern im Einsatz. Und auch in Deutschland bekämpft die Feuerwehr mehrere Brände. Bei Hirtgenwald in Nordrhein-Westfalen beispielsweise stehen etwa 25 Hektar in Flammen. Nachdem der Wind gedreht hat, wurde am frühen Morgen damit begonnen, einen Ortsteil zu räumen. Zum Sport. Leo Neugebauer hat Leichtathletik-Geschichte geschrieben. Nach dem WM-Titel ist er jetzt auch Zehnkampf-Europameister und hat in Birmingham Gold geholt. Silber geht an seinen Teamkollegen Niklas Kaul. Über 3000 Meter Hindernis hat Gisa Kraus ebenfalls Gold gewonnen. Olivia Gürt lief zu Bronze. Und eine weitere Bronzemedaille ging an Diskuswerfer Hendrik Janssen. Das war alles Wichtige aus der Heimat Bayern, Deutschland und der Welt um kurz nach 6.
2: Das ist doch mal eine Bilanz, die sich sehen lassen kann. Danke dir, Flo. Wir schon weiterhin zum Oberlandwetter und auf die aktuellen Temperaturen. Denn in Penzberg messen wir 11, in Ettal 13 Grad. Aber das ist im Prinzip nur der ganz, ganz kühle Vorgeschmack auf das, was heute noch auf uns wartet. Die Temperaturen, sie klettern immer weiter auf bis zu 34 Grad. Heute ist nochmal einer der heißesten Tage dieser Woche. Und morgen ist das genau nochmal der Fall, denn der 3-Tage-Trend fürs Oberland zeigt uns, dass die Sonne auch am Samstag nochmal rauskommt, dann sogar bei bis zu 35 Grad. Am Sonntag und auch zum Start in die neue Woche kann es dann stellenweise mal ein bisschen kippen. Da sind immer wieder mal Schauer unterwegs im Oberland. Es wird einfach ein kleines bisschen kühler. Gerade auch in der nächsten Woche gibt es wahrscheinlich die Möglichkeit, einfach mal wieder durchzuatmen.
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2: 6:02. Guten Morgen auf die Straßen. Da schaut's gut aus. Ihr kommt ohne Probleme ans Ziel. Aber es wird geblitzt, weiterhin in Schongau auf der Peitinger Straße an der Papierfabrik. Dann auf der B23 unter Ammergau, wenn ihr von Saulgrub her kommt, Burgrain in der Ortsdurchfahrt, Greinau am Wanderparkplatz oder auch in Forst im Ortsteil Linden. Sollte sich da irgendwas geändert haben, habt ihr noch was entdeckt? Dann sagt's uns gerne, ruft an oder schickt eine Nachricht durch per WhatsApp oder auch gern über die Bayerische Oberland-App. Dankeschön und euch eine gute und vor allem eine sichere Fahrt. Kommt gut rein in den heutigen Freitag.
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2: Guten Morgen zusammen, schön, dass ihr mit dabei seid, dass wir gemeinsam in diesen heutigen Tag schauen. Und zwar mit großartiger Musik. Wir wollen ganz entspannt reinstarten, uns nicht stressen lassen hier zu kurz vorm Wochenende. Und deswegen habe ich für euch Joshua Caddison mit dabei. Jesse gibt's gleich nach Queen und Bohemian Rhapsody. Euch einen guten Start in diesen 14. August.

0: Zusammen mit Joshua Caddison und Radio Oberland geht's rein in diesen Freitag. Schönen guten Morgen, ganz genau 14 Minuten nach 6. Wir sprechen heute mit euch über etwas, das etwa 1% der Menschen in Deutschland betrifft. Es geht um Menschen, die stottern. Dazu gehört zum Beispiel auch die Beate aus Uffing. Sie stottert schon seit ihrer Kindheit. Und bei ihr macht sich das dadurch bemerkbar, dass sie einfach keinen 100%ig fließenden Redefluss hat.
1: Bei mir ist es so, dass ich vor gewissen Buchstaben, also mit S, M, L, dramatisch, also da kommt es nicht raus. Der Ton, also dieses Wort, ich bleibe einfach hängen, es ist ein Block und ich kann den Block ganz schwer überwinden.
0: Die Beate erlebt immer wieder, dass Gesprächspartner dann helfen wollen und ins Wort fallen. Das muss aber alles gar nicht sein. Wichtig ist einfach, dass wir uns Zeit nehmen, dass der Satz in Ruhe zu Ende formuliert werden kann. Besonders schlimm sind aber natürlich auch hämische Kommentare.
1: Dann wird der Druck immer noch stärker und du bist immer noch mehr beschäftigt, es zu vermeiden. Und das erzeugt einen ziemlichen Druck.
0: Und das ist wahrlich nicht schön. Stottern ist eigentlich ein Thema, das uns jeden Moment im Alltag begegnen kann und trotzdem wissen wir einfach definitiv zu wenig drüber. 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Ganz genau 6:15, guten Morgen.
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Gleich 19 Minuten nach 6. Guten Morgen bei uns im Oberland mit zwei frischen Blitzern. Unter anderem einer in Greiling in der Ortsdurchfahrt. Und der Uli hat sich gerade gemeldet aus Oberau. Da wird am Feuerwehrhaus fotografiert. Danke euch beiden für die Blitzermeldung. Wenn ihr auch noch was gesehen habt oder sagt, ein Blitzer ist vielleicht doch schon wieder mal verschwunden, abgebaut worden, dann sagt uns gern Bescheid. Ruft an oder schickt eine Nachricht durch per WhatsApp oder auch gern über die bayerische Oberland-App. Kommt gut rein in diesen heutigen Freitag. Jetzt mit Musik von Steppenwolf.

0: Es war mal wieder eine harte Woche für viele Bahnkunden bei uns im Oberland. An einigen Stellen zwickt's, geht's auch nur bedingt schnell vorwärts, manchmal ein bisschen langsamer, manchmal gar nicht. Und genau das wird in den nächsten Tagen und teilweise Wochen so weitergehen. Alles, was ihr dazu wissen müsst, welche Stellen genau betroffen sind, besprechen wir alles gleich um 6:30 bei uns in den Oberland-Nachrichten.
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2: Um 6.30 Uhr mit Florian Künzler. Guten Morgen. Die aktuelle Hitzewelle im Oberland erreicht heute und morgen ihren Höhepunkt. Die gute Nachricht für alle, die sich in den Seen abkühlen wollen. Die Wasserqualität ist an den meisten Seen weiterhin einwandfrei. Von den Gesundheitsämtern gibt es keine Warnmeldungen von Blaualgen in den Badegewässern. Mit den hohen Temperaturen steigt allerdings das Risiko. Worauf ihr beim Baden achten solltet, erklärt Dr. Stefanie Huber vom Landesamt für Gesundheit und Lebensmittelsicherheit.
3: Zum einen, wenn das Wasser sehr stark getrübt ist, meistens sind das so grünliche Trübungen, kann auch mal eine rötliche Trübung sein oder wenn auf der Wasseroberfläche grüne oder rote Schichten schwimmen, dann kann es zum Risiko kommen.
2: Weitere Infos zu Blaualgen und möglichen Gesundheitsrisiken findet ihr bei uns im Netz. Für Bahnreisende im Oberland ist auch diese Woche wieder zur Geduldsprobe geworden. Zwischen Olstadt und Eschenlohe fahren die Züge langsamer, zwischen Penzberg und Kochel ist die Strecke gesperrt und in Icking sind keine Ersatzbusse gefahren. Und wer aus dem Raum Landsberg ins Allgäu fahren will, muss sich auf noch härtere Zeiten einstellen. Laut dem Bahnunternehmen Arverio gibt es auf der Strecke München-Lindau ab sofort bis Mitte November fast täglich irgendwo Sperrungen. Besonders eng wird es rund ums Oktoberfest zwischen Buchlohe und München. Bei Kaufering ist für rund einen Monat dann nur ein Gleis befahrbar. Die Naturschutzranger sorgen dafür, dass mit der Natur im Oberland sorgsam umgegangen wird. Rund um den Weichensee sind jetzt aber gleich mehrere Ranger von Besuchern attackiert worden. Einer von ihnen wurde bei einer Naturschutzkontrolle sogar verletzt. Eine 41-jährige Autofahrerin soll mehrfach in ein Schutzgebiet gefahren sein. Als die Ranger sie kontrollieren wollten, fuhr sie laut Polizei los und überrollte den Fuß eines 64-Jährigen. Auch bei anderen Naturschutzkontrollen zeigten sich Besucher zuletzt mehrfach aggressiv gegenüber den Einsatzkräften. Hubschrauberlärm über Weilheim gestern spät am Abend. Der Grund war eine groß angelegte Vermisstensuche. Ein 81-jähriger Mann war verschwunden. Nach rund 2 Stunden gab es Entwarnung. Der Vermisste wurde wohlbehalten auf einem Parkplatz an der B2 gefunden. An der Suche waren neben einem Hubschrauber auch mehrere Polizeistreifen und die Bundespolizei beteiligt. Das waren die Oberland-Nachrichten. 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
4: Danke dir, Flo. Wir schon weiter von den Nachrichten hin zum Oberlandwetter. Auf die aktuellen Temperaturen in Altenstadt zum Beispiel 12 Grad. In Kochel, da messen wir jetzt schon 13 und es wird auch Stück für Stück wärmer, denn die Temperaturen, sie klettern immer weiter. Heute auf bis zu 34 Grad. Es ist einer der heißesten Tage in dieser Woche. Wird eigentlich bloß noch getoppt vom morgigen Samstag. Denn der 3-Tage-Trend fürs Oberland zeigt uns, dass das dann wirklich nochmal ein Stück heißer wird. Bei bis zu 35 Grad und sehr viel Sonnenschein geht's rein ins Wochenende. Der Sonntag und auch der Start in die neue Woche am Montag schaut dann wiederum ein bisschen anders aus. Es kann stellenweise mal nass werden, da sind Schauer unterwegs. Und mit Blick auf die nächste Woche soll es auch langsam wieder mal ein kleines bisschen kühler werden.
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4: Auf die Sekunde genau 3 Minuten nach 6:30. Guten Morgen auf die Straßen. Soweit ist alles okay. Ihr kommt ohne Probleme ans Ziel. Gute Fahrt euch. Aber es wird geblitzt und zwar schon ganz frisch in Greiling in der Ortsdurchfahrt, in Oberau am Feuerwehrhaus, Schongau auf der Peitinger Straße unten an der Papierfabrik, B23 unter Ammergau, wenn ihr von Saulgrub herkommt oder auch in Forst im Ortsteil Linden. Hat sich da was geändert? Habt ihr noch was entdeckt? Dann verratet es uns gerne, ruft an oder schickt eine Nachricht durch, geht alles ganz einfach über die Bayerische Oberland-App oder auch gerne jederzeit per WhatsApp-Nachricht direkt zu mir ins Studio. Dankeschön und euch eine sichere Fahrt mit uns. Kommt gut rein in diesen heutigen Freitag.
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4: Worüber das Oberland gerade spricht, das wisst ihr mit uns von Radio Oberland sowieso immer, da halten wir euch auf dem Laufenden. Aber wir blicken ja inzwischen auch immer wieder mal ins Netz und schauen, was hat denn das Oberland in den letzten Tagen ganz besonders oft gegoogelt? Was war denn da besonders beliebt? Und ich sage euch eins, es sind auf jeden Fall sehr spannende Nachrichten mit dabei. Wir werfen gleich einen Blick drauf, aber in aller Ruhe. Davor würde ich sagen, tanzen wir jetzt erstmal Richtung Kaffeemaschine, starten ganz entspannt rein in diesen heutigen 14. August mit Musik von Bon Jovi und Joe Cocker. Das ist Unchain My Heart. Guten Morgen ins Oberland.
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0: Guten Morgen mit Musik von Bon Jovi geht's rein in diesen heutigen Freitag. Hier ist Radio Oberland, 6.42 Uhr Jammers. Jeder von uns hat es schon mal benutzt und ich bin mir auch sicher, die meisten von uns werden es tagtäglich benutzen. Die Suchmaschine Google. Wir sind den ganzen Tag am Suchen und da gibt's natürlich auch immer wieder ganz interessante Statistiken, was wir denn eigentlich suchen. Wir werten das gerade für euch aus, schauen immer, was ist bei uns im Oberland gerade Thema. Letzte Woche war es bei den Google-Trends ganz klar die Hitze. Aber Kollege Patrick Hoffmann, lass mich raten, in dieser Woche wird die Sonne bestimmt eine gewisse Rolle spielen, oder?
1: Da könntest du recht haben. Machen wir es heute mal umgekehrt. In Deutschland steht diese Woche auf Platz 1 der am häufigsten gesuchten Begriffe natürlich die Sonnenfinsternis mit über 5 Millionen Suchen. Hm. Auf der 2 ist die Insolvenz des bayerischen Radlherstellers Excel mit 500.000 Suchen gelandet. Und die 3 im Trend, gerade steigend, ist die zweite Bundesliga, denn die ist ja letzte Woche bereits in die neue Saison gestartet.
0: Danke dir, Patrick, für die Zusammenfassung der Google-Trends in Deutschland. Und wie immer schauen wir natürlich auch noch auf Bayern und das Oberland, was da für Unterschiede genau herrschen. Das hört ihr nachher bei uns. Da werden wir uns nochmal ganz in Ruhe Zeit nehmen und uns eintauchen in diese Datenwelt. In der Zwischenzeit würde ich sagen, starten wir weiterhin ganz entspannt rein in diesen neuen Tag mit großartiger Musik. Jetzt von Green Day. Gleich 6:45. Guten Morgen zusammen. So.

Guten Morgen am Freitag. Hier ist Radio Oberland. Ganz genau 6.48 Uhr haben wir es jetzt. Wir blicken gemeinsam mit euch auf die Straßen. Da gibt es nämlich zum einen gute Nachrichten. Es ist weiterhin sehr, sehr ruhig. Es gibt aktuell keine großartigen Verkehrsmeldungen. Ihr kommt ohne Probleme ans Ziel. Aber es gibt natürlich so ein paar Blitzer, die neuesten zum Beispiel. Die stehen in Greiling in der Ortsdurchfahrt oder auch in Oberau, wenn ihr am Feuerwehrhaus vorbeikommt. Habt ihr noch was gesehen? Einen frischen Blitzer, ist einer verschwunden? Dann sagt uns gern Bescheid. Ruft an oder schickt eine Nachricht durch per WhatsApp oder auch gern über die Bayerische Oberland-App. Danke und guten Morgen zusammen.

0: Gerade bei den Fans und bei den Jüngeren unter uns sind sie wieder wahnsinnig beliebt. Die guten alten Pokémon-Karten. Aber was die jetzt genau mit einem spektakulären Diebstahl zu tun haben, müssen wir euch gleich in aller Ruhe erklären. Es ist wirklich eine unglaubliche Geschichte in den Radio Oberland Nachrichten um Punkt 7 Uhr.
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3: Mit Florian Künstler. Guten Morgen und mit uns gibt's das Wichtigste aus dem Oberland immer zuerst. Durch die anhaltend hohen Temperaturen steigt an den Seen im Oberland das Risiko für Blaualgen. Aktuell gibt es zwar keine Meldungen der Gesundheitsämter über positive Befunde an den Badegewässern. Das Landratsamt Bad Tölz-Wolfratshausen ruft Badegäste dennoch zur Vorsicht auf. Blaualgen sind oft an grünlichen Schlieren oder stark getrübtem Wasser zu erkennen und können gesundheitliche Beschwerden auslösen. Bei auffälligem Wasser gilt deshalb lieber nicht baden und auch Hunde nicht ins Wasser lassen. Wie ihr mit einem einfachen Test Blaualgen erkennen könnt, erfahrt ihr bei uns im Netz. Der Blick auf Bayern, Deutschland und die Welt. Der Deutsche Bauernverband rechnet wegen der anhaltenden Trockenheit mit erheblichen Ernteeinbußen. Wie Bauernpräsident Ruckwied dem Redaktionsnetzwerk Deutschland sagte, dürfte vor allem die Ernte bei Weizen und Raps schlecht ausfallen. Ähnlich bei den Herbstkulturen wie Kartoffeln, Gemüse und Zuckerrüben. Er fordert direkte finanzielle Hilfe von der Politik und Steuersenkungen. Der Bayerische Bauernverband setzt aber auch auf die Regenfälle, die jetzt erwartet werden. Die könnten noch ein bisschen für Entspannung sorgen. Der Betrieb am Flughafen Catania auf der italienischen Mittelmeerinsel Sizilien ist weiter eingestellt. Grund ist der Ätna. Der Vulkan ist vor einer Woche ausgebrochen und stößt seitdem Lava, Rauch und Asche aus. Bis morgen früh wird es keine Starts und Landungen geben. Und in Frankreich haben Diebe Pokémon-Karten im Wert von rund 80.000 Euro gestohlen. Die Unbekannten sind in einen spezialisierten Sammelkartenladen eingebrochen und haben mehrere hundert Karten mitgenommen. Pokémon-Karten sind mittlerweile ein lukratives Ziel für Kriminelle. Einen ähnlichen Fall gab es dieses Jahr in Großbritannien und vor 2 Jahren schon mal in Frankreich. Das war alles Wichtige aus der Heimat Bayern, Deutschland und der Welt um 7:15.
4: Mal wieder was aus der Kategorie Es gibt nichts, das es nicht gibt. Vielen Dank Flo für den Nachrichtenüberblick. Jetzt 7:00. Wir schauen weiter aufs Oberlandwetter. In Iffeldorf messen wir 12 Grad, in Wildsteig sind es 14, aber das ist noch lange nicht das Ende der Fahnenstange. Es wird nochmal richtig heiß heute im Oberland. Die Sonne kommt immer intensiver raus und die Temperaturen klettern weiter auf bis zu 34 Grad. Der 3-Tage-Trend fürs Oberland. Morgen, der Samstag, noch mal heißer, noch intensiver. Die Temperaturen klettern weiter auf bis zu 35 Grad. Und danach kommt dann der Knick. Am Sonntag und auch am Montag zum Start in die neue Woche wird's dann langsam ein kleines bisschen kühler. Es sind immer wieder mal Schauer unterwegs. Heißt, die lang ersehnte Abkühlung, sie kann tatsächlich in den nächsten Tagen auf uns zukommen.
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4: 7:03. Guten Morgen auf die Straßen. Soweit ist alles okay. Ihr kommt ohne Probleme ans Ziel. Aber es wird geblitzt in Greiling in der Ortsdurchfahrt. Oberau, wenn ihr am Feuerwehrhaus vorbeikommt, dann in Schongau auf der Peidinger Straße an der Papierfabrik, B23 unter Ammergau, wenn ihr von Saulgrub herkommt, oder auch in Burgrhein in der Ortsdurchfahrt. Sollte sich da irgendwas geändert haben, habt ihr noch was Neues für uns gesehen? Dann sagt's uns gerne und wir geben es dann sehr gerne ans ganze Oberland weiter. Ruft an oder schickt eine Nachricht durch per WhatsApp oder auch gern über die Bayerische Oberland-App. Dankeschön und euch eine gute und sichere Fahrt.
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4: Guten Morgen zusammen, schön, dass ihr mit dabei seid heute an diesem Freitag. Wir haben heute Besuch bei uns im Studio und zwar in Form von der Beate aus Uffing. Sie stottert. Und hat mit uns darüber gesprochen, wie das denn eigentlich ist so im Alltag und vor allem auch, wie wir alle unseren Beitrag dazu leisten können, dass es ein viel geringeres Problem ist. Alles, was ihr dazu wissen müsst, gleich bei uns. Nach Musik von Sting und Camouflage. Das ist The Great Commandment. Kommt gut rein in diesen heutigen Freitag. 4 Minuten nach 7.

0: Das ist ganz viel Gefühl zum Start rein in diesen Freitag. Sting und Fields of Gold. Ganz genau 11:07. Einen schönen guten Morgen ins Oberland. Kennt ihr zufälligerweise eine Person, die stottert? Ist gar nicht mal so unwahrscheinlich. Das trifft nämlich auf über 800.000 Menschen in ganz Deutschland zu. Dazu gehört auch die Beate aus Uffing. Sie stottert seit ihrer Kindheit. Der Auslöser ist wohl irgendein Erlebnis oder so aus diesen Tagen. Genau weiß sie das aber selbst gar nicht.
1: Ich weiß nicht, wann das eingetreten ist. Also ich bin mal als Kind, wir haben einen Bauernhof und ich bin als Kind von dem Futterloch runtergefallen auf den Kopf. Also jahrelang habe ich das dann verdrängt und irgendwann war ich mal beim Arzt und habe die Gehirnströme messen lassen, weil ich dachte, vielleicht kommt's daher. Aber daher kam es auch nicht.
0: Stottern ist einfach was wahnsinnig Individuelles. Der Auslöser kann bei jedem was ganz anderes sein und auch der Umgang damit schaut bei jedem anders aus. Warum es der Beate helfen kann, in einer ganz besonders sanften Stimme zu sprechen und warum es so viel bedeuten kann, einfach ein bisschen Geduld zu haben, besprechen wir in der neuesten Folge des Oberland-Podcasts, jetzt überall verfügbar, wo es Podcasts gibt, unter anderem auch auf radiooberland.de und in der bayerischen Oberland-App. Hört gerne mal rein und startet mit allen wichtigen Informationen und großartiger Musik rein in diesen 14. August. Guten Morgen zusammen! 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

Mit uns von Radio Oberland startet ihr bestens informiert rein in diesen neuen Tag. Wir schauen unter anderem auf die A95 bei Achmühle. Da bitte Vorsicht, ein defekter LKW auf dem Standstreifen, hat mir gerade der Patrick gemeldet. Dankeschön dafür. Und ihr kriegt natürlich von mir auch immer die aktuellsten Blitzer durchgegeben. Zum Beispiel in Greiling in der Ortsdurchfahrt habt ihr mir gemeldet. Oder auch in Oberau am Feuerwehrhaus. Auch da wird fleißig fotografiert. Also, wie immer, anständig fahren, brav bleiben und gut reinstarten mit uns von Radio Oberland in diesen neuen Tag. Jetzt unter anderem mit Musik von John Waite. Das ist Missing You. Ganz genau 20 Minuten nach 7. Guten Morgen zusammen.

0: 7.23 Uhr, guten Morgen an diesem Freitag, ihr hört Radio Oberland. Wusstet ihr, dass eine der besten Kliniken Bayerns bei uns im Oberland steht? Ja, ganz richtig, auf den Spitzenplätzen ist unsere Heimat tatsächlich vertreten. Welches Krankenhaus das genau ist und was ihr dazu wissen müsst, besprechen wir alles gleich in aller Ruhe um 7.30 Uhr bei uns in den Oberland-Nachrichten.
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2: Um 7.30 Uhr mit Florian Künstler. Guten Morgen. Das trockene und heiße Sommerwetter sorgt nicht nur dafür, dass es in vielen Badeseen wenig Wasser hat. Mit der Hitze steigt auch die Gefahr von giftigen Blaualgen. Aktuell melden die Gesundheitsämter zwar keine positiven Befunde an den Badegewässern im Oberland, in hohen Mengen können sie aber gesundheitsschädlich sein. Andreas Kolbinger vom Wasserwirtschaftsamt in Weilheim.
3: Blaualgen sind grundsätzlich dauerhaft, insbesondere in Stillgewässern zu finden, normalerweise aber nur in unproblematischen Mengen. Die hohen Temperaturen verbunden mit einer hohen Sonneneinstrahlung begünstigen eine verstärkte Entwicklung von Blaualgen.
2: Deshalb gilt, genau hinschauen, bevor wir ins Wasser gehen. Wie ihr Blaualgen erkennen könnt, erfahrt ihr bei uns im Netz. Das Haus des verstorbenen Philosophen Jürgen Habermas in Starnberg ist jetzt ein Baudenkmal. Das Landesamt für Denkmalpflege hat das Gebäude aus den 1970er Jahren in die bayerische Denkmalliste aufgenommen. Das Haus ist ein langgestreckter weißer Kubus an einem Hang am Starnberger See. Im Inneren bildet eine Bücherwand die zentrale Achse. Das Wohnhaus gilt als bedeutendes Beispiel für die Architektur dieser Zeit und gleichzeitig als wichtiger Ort der deutschen Geistesgeschichte. Zu besichtigen ist das Gebäude allerdings nicht, es ist im Privatbesitz der Familie Habermas.
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2: Das Krankenhaus Weilheim zählt erneut zu den besten Kliniken Bayerns. In einer aktuellen Studie des FAZ-Instituts belegt das Krankenhaus Platz 4 im Freistaat und ist damit bereits zum 5. Mal in Folge unter den Spitzenkliniken. Bewertet wurden unter anderem die medizinische Qualität, Erfahrungen von Patienten sowie unabhängige Qualitätsdaten. Insgesamt wurden mehr als 2400 Krankenhausstandorte in ganz Deutschland untersucht. Die Sommerferien werden im Landkreis Bad Hölzhofer-Zausen jetzt wieder für Bauarbeiten an den Schulen genutzt. Besonders am Schulzentrum Geretsried geht's in den Endspurt. Nach 10 Jahren Generalsanierung sollen im Herbst die Arbeiten im Gebäude abgeschlossen sein, unter anderem an der neuen Turnhalle. Auch die Realschule Wolfratshausen wird weiter saniert und erweitert. Dort laufen die Arbeiten nach Angaben des Landkreises planmäßig. Insgesamt stehen an mehreren Schulstandorten Unterhalts- und Modernisierungsmaßnahmen an. Alle Infos dazu und mehr aus unserer Heimat findet ihr jederzeit auf radiooberland.de und in unserer Oberland-App.
4: Danke dir, Flo. Wir schauen weiter von den Nachrichten hin zum Oberlandwetter, das sich gerade heute an diesem Freitag von einer sehr sonnigen Seite wieder zeigen wird und dementsprechend wird es auch wieder sehr warm. Es ist einer der heißesten Tage in dieser Woche bei bis zu 34 Grad. Und selbst da hören wir in dieser Woche nicht auf, denn morgen, der Samstag, das zeigt uns der 3-Tage-Trend fürs Oberland, wird's nochmal heißer. Die Sonne kommt morgen zum Start ins Wochenende nochmal intensiver raus bei bis zu 35 Grad. Erst am Sonntag kippt's dann ein kleines bisschen. Da sind immer wieder mal Schauer mit dabei, genauso auch am Montag zum Start in die neue Woche. Es könnte in den nächsten Tagen, also ab dem Sonntag, dann langsam tatsächlich wieder ein kleines bisschen frischer und angenehmer werden.
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4: 7:35, guten Morgen auf die Straßen. Soweit schaut's gut aus, ihr kommt ohne Probleme ans Ziel. Aber es gibt frische Blitzer, unter anderem gerade gemeldet vom Oliver, Dankeschön dafür, in Egling auf der Tölzer Straße beim Trachtengeschäft. Die weiteren Blitzer, weiterhin in Greiling in der Ortsdurchfahrt, Oberau am Feuerwehrhaus, Schongau die Peidinger Straße an der Papierfabrik, B23 unter Ammergau, wenn ihr von Saulgrub herkommt, oder auch in Greinau am Wanderparkplatz. Hat sich da nochmal irgendwas geändert? Ist ein Blitzer abgebaut worden? Ist noch ein frischer dazugekommen? Habt ihr irgendwas für uns gesehen? Dann sagt's uns. Und wir geben's weiter an alle im Oberland. Ruft an oder schickt eine Nachricht durch per WhatsApp oder auch gern über die bayerische Oberland-App.
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4: Guten Morgen zusammen, jetzt um 7.34 Uhr. Das ist die perfekte Uhrzeit, damit wir heute mal unser Hirnkaschel wieder anstrengen. 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Was verbirgt sich heute Morgen hinter unserem Geräusch? Wisst ihr es? Dann habt ihr die Chance auf diesen Preis. Wo es für euch hingehen könnte und welches Geräusch auf euch wartet, klären wir alles gleich nach Musik von U2 und der großartigen Cher. Das ist sie mit ihrem Schub-Schub-Song. Euch einen schönen guten Morgen.

0: Um ganz genau 7.42 Uhr wird's bei uns bei Radio Oberland wieder mysteriös, denn wir rätseln eine Runde.
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0: Ich habe für euch das nächste geheime Geräusch auf Lager und ihr müsst mir einfach nur sagen, was sich dahinter verbirgt. Wer die richtige Antwort per WhatsApp-Nachricht zu mir ins Studio schickt, der hat auf jeden Fall die Chance auf einen großartigen Sommerferienausflug. In diesem Fall geht's zusammen mit der Bayerischen Zugspitzbahn zu einer Rundfahrt durchs Garmisch-Classic-Gebiet. Ihr fahrt unter anderem mit der Alpspitzbahn, der Hochalmbahn oder auch der Kreuzeckbahn. Ihr bekommt wunderbare Aussichten und könnt einen schönen Tag in den Bergen erleben. Außerdem geht's noch raus zur Aussichtsplattform Alpspix. Wahnsinnig spektakulär das Ganze. Und ihr könnt natürlich auch einkehren, zum Beispiel im Osterfelder 2000. Das alles ist unser Paket heute Morgen für euch. Wenn ihr mir jetzt sagen könnt, was sich hinter diesem Geräusch versteckt, hört ganz genau hin. Es ist zum Wochenfinale ein kleines bisschen kniffliger. Na, schon eine Idee? Wie gesagt, es ist ein bisschen schwieriger, aber so viel kann ich sagen. Es ist auf jeden Fall ein Geräusch, das ehrlich gesagt gerade nicht viel Spaß macht, aus Gründen, die Welt gerade so liefert. Aber das jetzt mal so als kleiner Tipp, schickt gerne eure ersten Vorschläge schon mal durch, direkt per WhatsApp-Nachricht direkt zu mir ins Studio. Bin sehr gespannt, was rauskommt und ich drücke euch natürlich die Daumen. Kommt gut rein in diesen heutigen Freitag, gleich um 7:45 Uhr.
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Und während ihr so fleißig rätselt, habe ich für euch natürlich wunderbare Musik zum Aufstehen mit dabei. Jetzt Train und Drops of Jupiter. Guten Morgen zusammen.

0: 7.48 Uhr, hier ist Radio Oberland am Freitag und der Stefan hat sich gerade bei mir gemeldet mit einem frischen Blitzer für euch.
1: Guten Morgen Flo, ich möchte gerne einen Laser melden, beziehungsweise Lasernsee, Autobahn Ende, A95 in Fahrtrichtung Garmisch, altbekannte Stelle. Dann wünsche ich euch einen schönen Tag und ein schönes Wochenende.
0: Ist notiert, lieber Stefan. Danke dir, wünscht man dir natürlich auch. Und wenn ihr auch noch was gesehen habt, dann macht's wieder, Stefan. Meldet euch direkt bei mir im Studio. Wir geben es dann sehr gern an alle im Oberland weiter. Kommt gut rein in diesen neuen Tag mit jeder Menge Energie. Jetzt von Bon Jovi. Das ist Bad Medicine, 10 Minuten vor 8.

0: Bon Jovi, Bad Medicine, hier ist Radio Oberland am Freitag, ganz genau 7.54 Uhr. Guten Morgen. Wir schauen gemeinsam mit euch in die Welt der Nachrichten und da bestimmt gerade eine Sache das Thema ganz, ganz massiv. Die Hitze und die Trockenheit. Es geht um Waldbrände, die immer wieder ausbrechen. Es geht aber auch darum, wie zum Beispiel die Landwirte gerade mit diesen trockenen Bedingungen kämpfen müssen. Es geht um Ernteerträge. Alles, was ihr dazu wissen müsst und wie es gerade ausschaut, besprechen wir um 8 Uhr in den Radio Oberland Nachrichten.
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3: Mit Florian Künstler. Guten Morgen, und mit uns gibt's das Wichtigste aus dem Oberland immer zuerst. Vor dem Oberland liegen noch zwei heiße Sommertage, bevor es am Sonntag etwas abkühlt. Die gute Nachricht für alle, die sich heute oder morgen in einem Badesee erfrischen wollen. Aktuell gibt es von den Gesundheitsämtern im Oberland keine Warnmeldungen vor Blaualgen in den Badegewässern. Das Landratsamt Bad Holzwolfershausen ruft dennoch zur Vorsicht auf. Durch die hohen Temperaturen steigt das Risiko für Blaualgen. Wer ins Wasser geht, sollte deshalb vorher einen Blick auf die Wasserqualität werfen. Wie ihr Blaualgen erkennt und was ihr bei auffälligem Wasser tun solltet, erfahrt ihr bei uns im Netz. Der Blick auf Bayern, Deutschland und die Welt. Die Hitze ist gerade auch großes Thema bei den Landwirten. Die setzt der Landwirtschaft immer stärker zu. In Bayern fehlt zum Beispiel Tierfutter. Der Freistaat reagiert und erlaubt jetzt zusätzliche Flächen für die Grasernte. Bauern dürfen jetzt also auch brach mähen. Flächen, die eigentlich für eine gewisse Zeit ruhen sollen, damit sich die Natur erholen kann. Wenn die Trockenheit aber anhält, müssen Landwirte ihre Tiere früher schlachten, so der Bauernverband. Hitze und Trockenheit sind oft auch die Ursache für Waldbrände. Auf der griechischen Insel Chalkidiki ist ein großes Feuer ausgebrochen. Dichte Rauchwolken sind kilometerweit zu sehen. Die Feuerwehr ist mit Löschflugzeugen und Hubschraubern im Einsatz. Auch in Deutschland bekämpft die Feuerwehr mehrere Brände. Bei Hirtenwald in Nordrhein-Westfalen stehen etwa 25 Hektar in Flammen. Nachdem der Wind gedreht hat, wurde am frühen Morgen damit begonnen, einen Ortsteil zu räumen. Zum Sport. Leo Neugebauer hat Leichtathletikgeschichte geschrieben. Nach dem WM-Titel ist er jetzt auch Zehnkampf-Europameister und hat in Birmingham Gold geholt. Silber geht an seinen Teamkollegen Niklas Kaul. Über 3000 Meter Hindernis hat Gisa Kraus ebenfalls Gold gewonnen. Olivia Gürt lief zu Bronze. Und eine weitere Bronzemedaille ging an Diskuswerfer Hendrik Janssen. Das war alles Wichtige aus der Heimat Bayern, Deutschland und der Welt um kurz nach 8.
4: Danke dir, Flo. Wir schauen weiter von den Nachrichten hin zum Oberlandwetter. Und da sehen wir, dass heute nochmal einer der heißesten Tage dieser Woche wird. Bis zu 34 Grad sind drin. Aber selbst da ist noch nicht mal das Ende für diese Woche angesetzt, denn gerade morgen, das zeigt uns der 3-Tage-Trend fürs Oberland, der Samstag, der wird noch mal heißer, noch intensiver kommt die Sonne raus bei bis zu 35 Grad. Erst am Sonntag und auch zum Start in die neue Woche am Montag, da kommt dann so der erste Kipppunkt. Da sind erste Schauer unterwegs, es wird immer wieder mal nass und dementsprechend auch ein kleines bisschen frischer. Die Abkühlung, sie kann tatsächlich in den nächsten Tagen langsam auf uns zukommen.
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4: 8:03, guten Morgen auf die Straßen. Da schaut's gut aus, ihr kommt weiterhin ohne Probleme ans Ziel. Aber es wird geblitzt am Autobahnende der A95 bei Eschenlohe, da wird gelasert, um genau zu sein. Dann haben wir noch einen Blitzer in Greiling in der Ortsdurchfahrt, in Oberau am Feuerwehrhaus, Schongau die Peitinger Straße oder auch in Burgrhein in der Ortsdurchfahrt. Sollte sich da irgendwas geändert haben, habt ihr noch was entdeckt, dann ruft uns gerne an oder schickt eine Nachricht durch, geht alles ganz einfach auch per WhatsApp oder auch über die Bayerische Oberland-App. Dankeschön und euch eine gute und sichere Fahrt.
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4: Servus Benannt, schön, dass ihr mit dabei seid, dass wir gemeinsam in diesen neuen Tag starten. Natürlich weiterhin mit der großen Frage, was verbirgt sich hinter unserem geheimen Geräusch? Ich habe schon gesagt, es ist eine Tätigkeit, die im Moment nicht viel Spaß macht. Hört nochmal ganz genau hin. So viel sei noch dazu gesagt, sie macht deswegen nicht viel Spaß, weil sie einfach wahnsinnig teuer ist. Jetzt dürfte es dem ein oder anderen nochmal ein bisschen klarer geworden sein, ein Licht aufgegangen sein. Schickt eure Antworten immer noch gern durch per WhatsApp-Nachricht zu mir ins Studio. Dann werden wir bald auslosen und schauen, wer ins Garmisch-Klassikgebiet einen Ausflug unternehmen darf. Seid gespannt und rätselt mit!

0: Guten Morgen an diesem Freitag mit Tina Turner und uns von Radio Oberland. 8:12. Wir sprechen heute über etwas, das etwa 1% der Menschen in ganz Deutschland betrifft. Es geht um Menschen, die stottern. Dazu gehört nämlich auch die Beate aus Uffing. Sie stottert schon seit ihrer Kindheit. Und bei ihr macht sich das dadurch bemerkbar, dass sie einfach keinen 100%ig fließenden Redefluss hat.
1: Bei mir ist es so, dass ich vor gewissen Buchstaben, also mit S, M, L, dramatisch, also da kommt es nicht raus. Der Ton, also dieses Wort, ich bleibe einfach hängen, es ist ein Block und ich kann den Block ganz schwer überwinden.
0: Die Beate erlebt immer wieder, dass Gesprächspartner dann helfen wollen und ins Wort fallen. Das muss aber gar nicht sein. Wichtig ist einfach, dass wir uns Zeit nehmen, dass der Satz in Ruhe zu Ende formuliert werden kann. Besonders schlimm sind aber natürlich auch hämische Kommentare, die es auch immer wieder gibt.
1: Dann wird der Druck immer noch stärker und du bist immer noch mehr beschäftigt, es zu vermeiden. Und das erzeugt einen ziemlichen Druck.
0: Und das ist wahrlich nicht schön. Stottern ist eigentlich ein Thema, das uns jeden Moment im Alltag begegnen kann. Und trotzdem wissen wir definitiv zu wenig drüber. 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Ab sofort ist er überall verfügbar, wo es eben Podcasts gibt, unter anderem auch auf radiooberland.de oder auch in der bayerischen Oberland-App. Hört gern mal rein, lernt ganz viel und startet mit uns hoffentlich entspannt rein in diesen heutigen Freitag. Jetzt mit Sunrise Avenue. Gleich 7:45. Guten Morgen.

zusammen mit Nick Carmen, Radio Oberland und mir, Flo Kern, geht's rein in diesen heutigen Freitag. Schönen guten Morgen, ganz genau 20 Minuten nach 8 haben wir's jetzt. Gerade im Raum Weilheim werden gestern einige an den Himmel geschaut haben, denn da hat ein Hubschrauber seine Runden gedreht und viele haben sich gefragt, warum denn bitte, was ist da genau los? Wir haben die Antwort für euch. Alles, was ihr dazu wissen müsst, gleich bei uns in den Oberland-Nachrichten. Nach Musik von Hoobastank und der großartigen Bonnie Tyler. Holding out for a hero. Euch einen schönen guten Tag.

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2: Um 8.30 Uhr mit Florian Künzler. Guten Morgen. Die aktuelle Hitzewelle im Oberland erreicht heute und morgen ihren Höhepunkt. Die gute Nachricht für alle, die sich in den Seen abkühlen wollen. Die Wasserqualität ist an den meisten Seen weiterhin einwandfrei. Von den Gesundheitsämtern gibt es aktuell keine Warnmeldungen von Blaualgen in den Badegewässern. Mit den hohen Temperaturen steigt allerdings das Risiko. Worauf ihr beim Baden achten solltet, erklärt Dr. Stefanie Huber vom Landesamt für Gesundheit und Lebensmittelsicherheit.
3: Zum einen, wenn das Wasser sehr stark getrübt ist, meistens sind das so grünliche Trübungen, kann auch mal eine rötliche Trübung sein. Oder wenn auf der Wasseroberfläche grüne oder rote Schichten schwimmen, dann kann es zum Risiko kommen.
2: Weitere Infos zu Blaualgen und möglichen Gesundheitsrisiken findet ihr bei uns im Netz. Für Bahnreisende im Oberland ist auch diese Woche wieder zur Geduldsprobe geworden. Zwischen Ohlstadt und Eschenlohe fahren die Züge langsamer, zwischen Penzberg und Kochel ist die Strecke gesperrt und in Icking sind keine Ersatzbusse gefahren. Und wer aus dem Raum Landsberg ins Allgäu fahren will, muss sich auf noch härtere Zeiten einstellen. Laut dem Bahnunternehmen Arverio gibt es auf der Strecke München-Lindau ab sofort bis Mitte November fast täglich irgendwo Sperrungen. Besonders eng wird's rund ums Oktoberfest zwischen Buchlohe und München. Bei Kaufering ist dann für rund einen Monat nur ein Gleis befahrbar. Hubschrauberlärm über Weilheim gestern spät am Abend. Der Grund war eine groß angelegte Vermisstensuche. Ein 81-jähriger Mann war verschwunden. Nach rund 2 Stunden gab es Entwarnung. Der Vermisste wurde wohlbehalten auf einem Parkplatz an der B2 gefunden. An der Suche waren neben einem Hubschrauber auch mehrere Polizeistreifen und die Bundespolizei beteiligt. Bei der Partenkirchner Festwoche steht am Wochenende die Jugend im Mittelpunkt. Großer Höhepunkt am Sonntag ist der 60. Gau-Jugendtag der Oberländer Trachtenvereinigung. Rund 1500 Kinder und Jugendliche aus 30 Gau-Vereinen ziehen gemeinsam mit Musikkapellen sowie Trommler- und Spielmannszügen durch Partenkirchen. Anschließend tanzen und platteln die jungen Trachtler im Festzelt. Während des traditionellen Festzuges kommt es im Markt zu Verkehrseinschränkungen. Das waren die Oberland-Nachrichten. 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
4: Danke dir, Flo. Wir schauen weiter von den Nachrichten aufs Oberland-Wetter und damit auf einen sehr heißen Tag. Die Temperaturen, sie klettern immer weiter auf bis zu 34 Grad und selbst das ist nicht mal der heißeste Tag in dieser Woche. Nein, der 3-Tage-Trend fürs Oberland zeigt uns, dass es morgen am Samstag noch mal heißer wird. Bis zu 35 Grad sind dann möglich. Das ist dann aber auch wirklich der Höhepunkt dieser Hitzewelle erstmal. Ab dem Sonntag sind immer wieder mal Schauer mit dabei und gerade in der neuen Woche wird's dann stellenweise doch mal wieder deutlich frischer. Die Temperaturen, sie sinken langsam wieder unter die 30er-Marke.
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4: Gleich 3 Minuten nach 8:30 inzwischen. Guten Morgen auf die Straßen. Bitte Vorsicht auf der A96 Richtung München. Zwischen Landsberg am Lech West und Landsberg am Lech Nord. Da ist der Standstreifen blockiert durch einen Unfall. Seid da bitte vorsichtig und plant ein paar Minuten mehr Zeit ein. Die neuesten Blitzer auf der A95 am Autobahnende Höhe Eschenlohe, da wird gelasert. In Greiling in der Ortsdurchfahrt, in Oberau am Feuerwehrhaus, Schongau die Peitinger Straße unten an der Papierfabrik. Dann in Burgrhein in der Ortsdurchfahrt, unter Ammergau die B23, wenn ihr von Saulgrub herkommt, oder auch in Forst im Ortsteil Linden. Sollte sich da irgendwas geändert haben, habt ihr noch was entdeckt, dann sagt's uns, ruft an oder schickt eine Nachricht durch, geht ganz einfach per WhatsApp oder auch jederzeit über die Bayerische Oberland-App.
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4: Hier wartet noch ein Ausflug, der gerne abgeholt werden möchte. Guten Morgen an diesem Freitag. Wir sind weiterhin auf der Suche nach unserem geheimen Geräusch hier bei Radio Oberland. Was könnte sich hierhinter verstecken? Das wollen wir rausfinden und die Antwort, die bekommt ihr auch gleich, genauso auch unseren heutigen Gewinner. Alles Wichtige dazu nach Manfred Mann's Earth Band und Mr. Big. Für euren Start rein in diesen 14. August. Guten Morgen.

0: Ich sag's euch, wie es ist. Es macht immer wahnsinnig viel Spaß, wenn ihr so fleißig mitratet bei unserem geheimen Geräusch hier bei Radio Oberland. Ganz genau 8.42 Uhr jammer's. Es kam zum Beispiel vorhin der Vorschlag einer WC-Spülung rein. Nee, das ist es heute nicht ganz. Auch eine professionelle Zahnreinigung ist es in dem Fall leider nicht, aber eine sehr schöne Idee. Ich würde sagen, wir klären das jetzt alles einfach mal auf.
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0: Dann überraschen wir doch gleich mal den Nächsten oder die Nächste bei uns im Oberland. In dem Fall jetzt den Nächsten, denn beworben hat sich unter anderem der Hirs und bei dem probieren wir es jetzt gleich einmal, ob er mir jetzt nochmal die richtige Antwort nennen kann.
2: Hallo?
0: Hallo, servus, hier ist der Flo von Radio Oberland.
2: Ja, guten Morgen.
0: Hirs, bist du's?
2: Ja. Am Apparat. Servus.
0: Schön, dass ich dich erwischt. Du hast nämlich mitgemacht bei uns beim geheimen Geräusch, richtig?
2: Richtig.
0: Weißt du noch, was es war?
2: Die teuerste Flüssigkeit, die es momentan zu kaufen gibt, an Sprit an der Tankstelle.
0: Da hast du absolut recht, das stimmt wohl. Hier ist es richtig, sehr, sehr gut schon mal gemacht. Perfekt. Hast du gleich rausgehört oder musstest du kurz überlegen?
2: Kurz überlegt, aber nur kurz.
0: Ja, dann umso besser. Wie schaut es denn bei dir gerade aus, so mit jetzt im Sommer? Geht ein bisschen was Entspanntes oder ist viel Stress gerade bei dir?
2: Eigentlich absolut entspannt, Sommerferien mit dem Sohn.
0: Oh, sehr schön. Also ihr lasst es ganz entspannt, ruhig angehen, so wie man es machen sollte im Prinzip.
2: Genau, kein Stress.
0: Perfekt. Und jetzt hättet ihr gern noch einen schönen Sommerferienausflug von Radio Oberland, oder?
2: Das wäre super.
0: Wie schaut es denn bei euch mit der Natur ein bisschen aus? Ist das was für euch?
2: Ja, auf alle Fälle. Muss man genießen, ja. Solange man schöne Natur hat.
0: Das stimmt auf jeden Fall. Und ich sage euch eins, das könnt ihr auf jeden Fall machen. Denn gemeinsam mit der Bayerischen Zugspitzbahn würden wir euch gerne auf eine Rundfahrt durchs Garmisch-Classic-Gebiet schicken. Herzlichen Glückwunsch.
2: War's super, danke.
0: Sehr gerne. Es geht mit 3 Bergbahnen rund um dieses Gebiet. Ihr könnt auch zur Alpspix-Aussichtsplattform mal raufschauen, für die ganz Mutigen mal vorne rangehen und einfach die Aussicht genießen.
2: Das hört sich richtig gut an.
0: Glaube ich doch auch. Da habt ihr einen richtig schönen Ausflug da mit der Familie.
2: Ja.
0: Hier ist vielen lieben Dank fürs Mitmachen bei unserem geheimen Geräusch und euch ganz, ganz viel Spaß im Garmisch-Klassik-Gebiet.
2: Werden wir haben. Dankeschön.
0: Danke ebenso. Schönen Freitag dir.
2: Danke dir auch und eine entspannte Sendung.
0: Dankeschön. Bis dann. Ciao.
2: Bis dann. Ciao.
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Pink Floyd, Another Brick in the Wall. Hier ist Radio Oberland, ganz genau 10 Minuten vor 9. Unter anderem mit einem frischen Blitzer, hat mir der Maximilian gerade gemeldet. Und zwar in Diesen wird am Gymnasium fotografiert. Maxi, danke dir fürs Melden. Wenn ihr auch noch was gesehen habt, meldet es gern jederzeit per WhatsApp-Nachricht über die Bayerische Oberland-App oder ruft einfach an direkt bei mir im Studio. Ganz egal, wie ihr es macht, ich sag vielen Dank und wünsche euch weiterhin eine gute und sichere Fahrt rein in diesen Freitag.

0: Guten Morgen an diesem Freitag, hier ist Radio Oberland, 7:07. Gerade bei den Fans und bei den Jüngeren bei uns in der Heimat sind sie gerade wieder wahnsinnig beliebt. Die guten alten Pokémon-Karten. Ja, ganz richtig, die werden gerade wieder fleißig gesammelt und getauscht. Was die aber jetzt mit einem spektakulären Diebstahl zu tun haben, erklären wir euch gleich. Diese wirklich sehr, sehr spektakuläre Geschichte gibt's in den Radio Oberland Nachrichten um 9.
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3: Mit Florian Künzler. Guten Morgen und mit uns gibt's das Wichtigste aus dem Oberland immer zuerst. Durch die anhaltend hohen Temperaturen steigt an den Seen im Oberland das Risiko für Blaualgen. Aktuell gibt es zwar keine Meldungen der Gesundheitsämter über positive Befunde an den Badegewässern. Das Landratsamt Bad Tölz-Wolfratshausen ruft Badegäste dennoch zur Vorsicht auf. Blaualgen sind oft an grünlichen Schlieren oder stark getrübtem Wasser zu erkennen und können gesundheitliche Beschwerden auslösen. Bei auffälligem Wasser gilt deshalb lieber nicht baden und auch Hunde nicht ins Wasser lassen. Wie ihr mit einem einfachen Test Blaualgen erkennen könnt, erfahrt ihr bei uns im Netz. Der Blick auf Bayern, Deutschland und die Welt. Der Deutsche Bauernverband rechnet wegen der anhaltenden Trockenheit mit erheblichen Ernteeinbußen. Wie Bauernpräsident Ruckwied dem Redaktionsnetzwerk Deutschland sagte, dürfte vor allem die Ernte bei Weizen und Raps schlecht ausfallen. Ähnlich bei den Herbstkulturen wie Kartoffeln, Gemüse und Zuckerrüben. Er fordert direkte finanzielle Hilfe von der Politik und Steuersenkungen. Der Bayerische Bauernverband setzt aber auch auf die Regenfälle, die jetzt erwartet werden. Die könnten noch ein bisschen für Entspannung sorgen. Der Betrieb am Flughafen Catania auf der italienischen Mittelmeerinsel Sizilien ist weiter eingestellt. Grund ist der Ätna. Der Vulkan ist vor einer Woche ausgebrochen und stößt seitdem Lava, Rauch und Asche aus. Bis morgen früh wird es keine Starts und Landungen geben. In Frankreich haben Diebe Pokémon-Karten im Wert von rund 80.000 Euro gestohlen. Die Unbekannten sind in einen spezialisierten Sammelkartenladen eingebrochen und haben mehrere hundert Karten mitgenommen. Pokémon-Karten sind mittlerweile ein lukratives Ziel für Kriminelle. Einen ähnlichen Fall gab es dieses Jahr in Großbritannien und vor 2 Jahren schon mal in Frankreich. Das war alles Wichtige aus der Heimat Bayern, Deutschland und der Welt um kurz nach 9.
4: Dankeschön, Flo. Wir schauen weiterhin zum Oberlandwetter, das sich heute von einer sehr heißen Seite präsentieren wird. Es ist einer der wärmsten Tage in dieser Woche mit bis zu 34 Grad. Die Sonne kommt jetzt schon immer intensiver raus und im Laufe des Mittags wird es dann eben wieder richtig heiß. Und zwar nicht nur heute, sondern auch morgen am Samstag. Das zeigt uns der 3-Tage-Trend fürs Oberland, denn der Samstag ist nochmal heißer bei bis zu 35 Grad. Und danach, am Sonntag und gerade auch am Montag und in der neuen Woche, da kann es dann mal ein kleines bisschen kühler werden, da sind Schauer unterwegs und die Hitzewelle ebbt dann langsam erstmal wieder ab.
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4: 9:03. Guten Morgen auf die Straßen. Soweit ist erstmal alles okay, abgesehen von der A96 Richtung München. Da bitte Vorsicht. Zwischen Landsberg am Lech West und Nord, da ist der Standstreifen blockiert. Grund ist ein Unfall in diesem Bereich. Die neuesten Blitzer weiterhin in Diesen am Gymnasium. A95 am Autobahnende Eschenlohe, da wird gelasert. Greiling die Ortsdurchfahrt, Oberau am Feuerwehrhaus, Schongau die Peitinger Straße an der Papierfabrik oder auch auf der B23 Unterammergau, wenn ihr von Saulgrub her kommt. Hat sich da was geändert oder habt ihr vielleicht noch einen frischen Blitzer gesehen? Dann sagt uns gern Bescheid, ruft an oder schickt eine Nachricht direkt zu mir ins Radio Oberland Studio.
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4: Ich sag schon mal vielen Dank, wünsche euch weiterhin eine gute und sichere Fahrt, wenn wir gemeinsam gleich auf den nächsten Tag schon mal vorausblicken. Auf den Samstagmorgen. Denn der ist ja kein ganz normaler Samstag. Wir müssen heute ein bisschen anders denken. Alles, was ihr dazu wissen müsst, gleich nach Texas und dem großartigen John Farnham. You're the Voice. Guten Morgen zusammen.

Hier ist Radio Oberland am Freitag. Guten Morgen mit uns um 9:12. Wir schauen mit euch auf die Straßen, damit ihr weiterhin sicher unterwegs seid. Bitte Vorsicht auf der B2 im Bereich Kaltenbrunn bis zur Einfahrt Gerold. In beiden Richtungen bitte Vorsicht, hier liegt ein toter Fuchs auf der Strecke. Kommt mit uns weiterhin bestens informiert und sicher ans Ziel. Und bestens informiert ist auch das richtige Stichwort, denn es mag vielleicht ein bisschen plump klingen, gebe ich zu, aber ich bin mir auch sicher, einige werden das gar nicht so hundertprozentig auf dem Schirm haben. Morgen ist Feiertag im Oberland. Vielen wird er aus Arbeitssicht vielleicht nicht viel bringen, außer zum Beispiel den Verkäufern im Supermarkt oder im Discounter. Die haben sich ihr langes Wochenende wirklich verdient. Genießt es, wenn ihr könnt. Gerade bei den Temperaturen morgen ist es, glaube ich, mal eine angenehme Abwechslung. Die Geschäfte sind jetzt halt einfach mal 2 Tage zu. Heißt aber auch, wir sollten heute nochmal schauen, ob ihr fürs Wochenende irgendwas noch braucht, ganz, ganz dringend. Dann im Zweifel heute noch besorgen oder ihr geht's einfach ganz entspannt an. Irgendwas ist doch immer irgendwo zu Hause. Im Kühlschrank oder in der Speis. Einfach mal die Reste aufbrauchen jetzt am Wochenende und am Montag dann in aller Ruhe wieder was Neues einkaufen. Genießt auf jeden Fall dieses sonnige Wochenende. Denkt dran, viel im Schatten unterwegs zu sein, viel trinken. Das wird auf jeden Fall ganz wichtig bei Temperaturen von bis zu 35 Grad. Wir von Radio Oberland begleiten euch mit großartiger Musik. Jetzt und durchs Wochenende. Habt eine schöne Zeit bei uns im Oberland.

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1: Es gibt Ärger im Raum Garmisch-Partenkirchen. Der Bürgermeister von Garmisch-Partenkirchen, Daniel Schimmer, hat nämlich gestern erst einen Brandbrief an die Deutsche Bahn verfasst und gesagt, so geht's nicht weiter. Und jetzt ist die Antwort da. Was sagt die Deutsche Bahn auf dieses Schreiben? Wie geht's denn jetzt weiter? Das wollen ganz viele Bahnkunden bei uns im Oberland wissen und wir haben die Antwort für euch. Gleich bei uns in den Oberland-Nachrichten um 9.30 Uhr, direkt nach Bon Jovi und Michael Learns to Rock. Euch einen schönen guten Morgen, jetzt um 20 nach 9.

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2: Um 9.30 Uhr mit Florian Künstler. Grüß Gott. Das trockene und heiße Sommerwetter sorgt nicht nur dafür, dass es in vielen Badeseen wenig Wasser hat. Mit der Hitze steigt auch die Gefahr von giftigen Blaualgen. Aktuell melden die Gesundheitsämter zwar keine positiven Befunde an den Badegewässern im Oberland. In hohen Mengen können sie aber gesundheitsschädlich sein. Andreas Kolbinger vom Wasserwirtschaftsamt in Weilheim.
3: Blaualgen sind grundsätzlich dauerhaft, insbesondere in Stillgewässern zu finden, normalerweise aber nur in unproblematischen Mengen. Die hohen Temperaturen verbunden mit einer hohen Sonneneinstrahlung begünstigen eine verstärkte Entwicklung von Blaualgen.
2: Deshalb gilt, genau hinschauen, bevor wir ins Wasser gehen. Wie ihr Blaualgen erkennen könnt, erfahrt ihr bei uns im Netz. Nach dem jüngsten Bahnchaos im Werdenfels kommt Bewegung in den Streit zwischen Garmisch-Partenkirchen und der Deutschen Bahn. Auf den Brandbrief von Bürgermeister Daniel Schimmer hat die Bahn inzwischen reagiert. Im Rathaus soll es zeitnah ein persönliches Gespräch geben, hieß es auf Anfrage von Radio Oberland. Ein Termin sei bereits vereinbart. Schimmer hatte von der Bahn unter anderem eine Aufarbeitung des Krisenmanagements gefordert. Er will wissen, warum der regionale Busbetreiber beim Schienenersatzverkehr nicht frühzeitig eingebunden wurde und welche Konsequenzen die Bahn aus den Problemen zieht. Das Haus des verstorbenen Philosophen Jürgen Habermas in Starnberg ist jetzt ein Baudenkmal. Das Landesamt für Denkmalpflege hat das Gebäude aus den 1970er Jahren in die bayerische Denkmalliste aufgenommen. Das Haus ist ein langgestreckter weißer Kubus an einem Hang am Starnberger See. Im Inneren bildet eine Bücherwand die zentrale Achse. Das Wohnhaus gilt als bedeutendes Beispiel für die Architektur dieser Zeit und gleichzeitig als wichtiger Ort der deutschen Geistesgeschichte. Zu besichtigen ist das Gebäude allerdings nicht. Es ist im Privatbesitz der Familie Habermas.
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2: Das Krankenhaus Weilheim zählt erneut zu den besten Kliniken Bayerns. In einer aktuellen Studie des FAZ-Instituts belegte das Krankenhaus Platz 4 im Freistaat und ist damit bereits zum 5. Mal in Folge unter den Spitzenkliniken. Bewertet wurden unter anderem die medizinische Qualität, Erfahrungen von Patienten sowie unabhängige Qualitätsdaten. Insgesamt wurden mehr als 2400 Krankenhausstandorte in ganz Deutschland untersucht. Das waren die Oberland-Nachrichten. 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
4: Danke dir, Flo. Wir schauen weiter von den Nachrichten hin zum Oberlandwetter. Und da sehen wir, dass die Sonne jetzt schon immer intensiver rauskommt. Es wird immer wärmer und die Temperaturen, die klettern auch heute noch auf relativ heiße 34 Grad in der Spitze. Wobei, selbst das ist nicht mal das höchste der Gefühle in dieser Woche, denn der 3-Tage-Trend fürs Oberland, der zeigt uns, dass es morgen am Samstag noch mal heißer wird. Bis zu 35 Grad sind dann drin, die Sonne weiterhin sehr intensiv, viel trinken, viel im Schatten unterwegs sein, das wird ganz, ganz wichtig werden. Zumindest eben morgen noch. Ab dem Sonntag sind immer wieder mal Schauer mit dabei und gerade der Start in die neue Woche fällt dann vielerorts mal ein kleines bisschen kühler aus.
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4: 3 Minuten nach 9:30 Uhr. Servus auf die Straßen. Es schaut gut aus. Ihr kommt ohne Probleme ans Ziel. Gute Fahrt. Und die neuesten Blitzer stehen weiterhin in Diesen am Gymnasium, A95 am Autobahnende Höhe Eschenlohe, da wird gelasert. In Greiling in der Ortsdurchfahrt, Oberau am Feuerwehrhaus, Schongau die Peitinger Straße an der Papierfabrik oder auch in Greinau am Wanderparkplatz. Habt ihr noch was gesehen? Ist da vielleicht noch ein frischer Blitzer irgendwo aufgetaucht oder ist einer doch mal Richtung Wochenende schon geschickt worden? Dann sagt's uns, ruft an oder schickt eine Nachricht durch per WhatsApp oder auch gern über die bayerische Oberland-App.
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4: Servus beieinander an diesem Freitag. Wir sind weiterhin mittendrin in den Sommerferien 2026. Viele von euch brauchen noch Ideen, was man denn alles machen kann. Und ich kann euch sagen, Wir haben die Lösungen, denn es gibt so viel zu entdecken bei uns in der Heimat, dass man da schnell mal den Überblick verlieren kann. Aber wir haben für euch den Durchblick. Wir fassen für euch die besten Veranstaltungen in der Heimat kurz kompakt zusammen. Gleich nach Nick Kershaw und Crowded House. Euch einen schönen Freitagvormittag.

0: Das ist Musik, die macht gute Laune für diesen Freitag. Nick Kershaw hier bei uns bei Radio Oberland. Ganz genau 9.41 Uhr am Ass.
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0: Die Internationale Sommerakademie im Kloster Ettal feiert 10-jähriges Jubiläum. Jedes Jahr reisen rund 70 junge Musikerinnen und Musiker aus aller Welt zu uns hier ins Oberland, um an ihrem Instrument zu arbeiten. Und das Ergebnis, das können wir live genießen. Zwischen dem 17. und dem 28. August steigt das Classic Sommer Festival mit großartigen Konzerten und der langen Nacht der Musik. Seid mit dabei ab dem 17. August in Ettal. Dann könnt ihr eintauchen in die Welt der Filmprofis bei einem Ausflug in die Bavaria Filmstadt. Jetzt in den Ferien könnt ihr euch da über den Mediencampus führen lassen, in verschiedene Kulissen eintauchen und auch das 4D-Erlebniskino besuchen. Auf euch wartet einfach eine ganz andere, aber wahnsinnig spannende Welt, die wir unbedingt mal gesehen haben sollten. Filmstadtführungen, die gibt's jetzt in den Sommerferien an jedem einzelnen Tag. Und Wildwärts. Am 6. September in Wallgau, da steigt nämlich zum zweiten Mal das Ochsenrennen. Ochs und Mensch sind gemeinsam in Aktion und schauen, dass sie möglichst schnell ins Ziel kommen. Das Wettermordsgaudi schaut gern vorbei beim zweiten Wallgauer Ochsenrennen am 6. September. Alle Einzelheiten dazu könnt ihr gern nochmal nachlesen auf radiooberland.de oder auch jederzeit in der Bayerischen Oberland-App. Ganz egal, wo es euch hinzieht, was ihr vorhabt, wir wünschen euch ganz viel Spaß und begleiten euch mit der passenden Musik. Jetzt von Luke Graham. Guten Morgen.

Mit uns von Radio Oberland seid ihr jederzeit bestens informiert auf den Straßen unterwegs. So auch jetzt um 9.49 Uhr. Denn wir sehen, es ist schon wieder ein bisschen mehr los. Auf der B2 in Starnberg zum Beispiel oder auch auf der B23 im Raum Garmisch-Partenkirchen. Ganz egal, wo ihr da gerade unterwegs seid, bitte plant jeweils so gute 3 bis 5 Minuten auf jeden Fall ein. Ich bin mir auch sicher, heute im Laufe des Tages wird, was den Ferien- bzw. den Ausflugsverkehr angeht, es nochmal relativ voll werden bei uns in der Heimat. Lasst euch nicht stressen, kommt gut durch diesen heutigen 14. August. Wir sind mit großartiger Musik von Cher an eurer Seite. Ganz genau 10 Minuten vor 10. Servus beinand. Yeah.

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3: Ich bin Helen Martin. Die deutsche Autoindustrie verliert Jobs wie noch nie. Innerhalb eines Jahres sind 42.300 Arbeitsplätze weggefallen, wie das Statistische Bundesamt berichtet. Insgesamt waren in den ersten 6 Monaten des Jahres rund 692.000 Menschen in der Autobranche beschäftigt und damit so wenige wie noch nie seit 2005. Auch andere Industriezweige bauen Stellen ab, allerdings langsamer. In Nordrhein-Westfalen rückt ein Waldbrand immer näher an ein Wohngebiet heran. 1.800 Bewohner aus einem Ortsteil der Gemeinde Hürtgenwald in der Eifel mussten deshalb evakuiert werden. Claudia Wächter berichtet.
4: Bewohner beten, dass sie in ihre Häuser zurückkehren können. Nur mit dem Nötigsten, mit Ausweispapieren und Medikamenten flüchteten sie. Zig Feuerwehrleute versuchen nun weiter, den Waldbrand in den Griff zu bekommen, zu verhindern, dass möglicherweise weitere Ortschaften evakuiert werden müssen. Und auch im Saarland brennt ein Waldgebiet. Dort scheint die Lage aber mittlerweile unter Kontrolle.
3: Eine Koalition zwischen dem BSW und der AfD? Die wird es nach den Landtagswahlen in Ostdeutschland nicht geben, sagt die BSW-Vorsitzende Mohammed Ali. Begründet hat sie das im Deutschlandfunk damit, dass es im AfD-Landesverband in Sachsen-Anhalt Faschisten und Rechtsextreme gebe. Aber sie meint auch, dass sie mit der AfD über Inhalte sprechen will. Man könne eine Partei, die etwa in Sachsen-Anhalt vor einer absoluten Mehrheit stehe, nicht ignorieren. Um die Zahngesundheit von Pflegebedürftigen zu verbessern, können Zahnärzte seit einigen Jahren Vorsorgeuntersuchungen bei den Betroffenen gesondert abrechnen. Doch dieses Angebot erreicht nur wenige. Laut der Krankenkasse Barmer haben 2024 nur 2,4% der zu Hause Gepflegten eine spezielle Vorsorgeuntersuchung bekommen. Bei Heimbewohnern waren es knapp 31%. Die Kasse fordert mehr Kooperationsverträge zwischen Heimen und Zahnarztpraxen.
5: Einer der heißesten Tage der Woche steht bevor. Ja, und das ist nicht erfunden. Bis zu 34 Grad sind möglich. Die aktuellen Temperaturen aus dem Oberland bei euch in Penzberg 23 Grad, in Andechs 21 Grad. Wie geht's weiter? Ja, nachts ist es dann meistens bewölkt, 16 bis 11 Grad. Immerhin geht's nach unten, der Trend fürs Oberland. Morgen geht's heiß weiter am Feiertag. Die Temperaturen klettern auf bis zu 35 Grad. Am Sonntag und auch zum Start in die neue Woche kommen immer öfter Schauer und Gewitter und dadurch wird's auch ein bisschen kühler.
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5: Kurz nach 10, wir blicken auf die Straßen. Wo stockt's? Man muss es wissen, wenn ihr da unterwegs seid, A95 München Richtung Garmisch-Partenkirchen. Zwischen Penzberg-Effeldorf und Murnau-Kochel, da ist der rechte Fahrstreifen gesperrt wegen einer Wanderbaustelle. Das Ganze noch bis 15 Uhr. Ansonsten die üblichen Verdächtigen, Burgstraße bis Marienplatz, das ist der Ortsteil Garmisch, gleichzeitig die B23. Und ansonsten in manchen Ortschaften stockt es, wie in Weilheim zum Beispiel oder auch rund um Bad Tölz, aber ansonsten nichts Großes gemeldet. Blitzer schon, dank euch, das sind die aktuellsten. Und zwar in diesen am Gymnasium, dann A95, Autobahnende Richtung Süden. Da ist eine Laserkontrolle, kann ich bestätigen, bin ich vorbeigefahren. Greiling Ortsdurchfahrt, Oberau am Feuerwehrhaus. Alle samt bei uns aufgelistet unter radiooberland.de. Wenn es noch was gibt, gerne eine Nachricht schicken in der BOA, zum Beispiel der Bayerischen Oberland-App.
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5: Hallo. Ja, natürlich. Heute ist Freitag, morgen Samstag, wäre alles ganz normal. Aber nicht irgendein Samstagmorgen. Bitte aufpassen. Warum? Darüber reden wir gleich. Hier ist Fleetwood Mac, Go Your Own Way. Schönen Freitag mit uns.

Kurz nach 10, Radio Oberland hier am Freitagvormittag und ich gehe mal davon aus, viele Touristen werden überrascht sein im Oberland. Morgen, ja, Samstag, klar, ausschlafen ist bei vielen an der Tagesordnung, dann Frühstück, frische Semmeln, klingt alles gut. Aber damit das morgen auch klappt, heute nochmal kurz den Kühlschrank checken, denn morgen ist Maria Himmelfahrt. In vielen Regionen ist Samstag deshalb Feiertag und die Geschäfte bleiben zu. Wer also Kaffee, Milch und Semmeln fürs Frühstück braucht oder den Kühlschrank dringend auffüllen muss, besser heute noch erledigen. Ja, Feiertag, das ist was Schönes, aber für viele kommt er eben völlig unerwartet. Nicht dank Radio Oberland, auch nicht Rick Springfield.

0: Black mit Wonderful Life bei Radio Oberland an diesem Freitagvormittag. 7 Minuten noch, dann ist es 10:30, davor noch Robbie Williams.
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3: Um 10.30 Uhr mit Florian Künstler. Grüß Gott. Neue Hightech-Drohne für die Bergrettung. Die Bergwacht Bayern stockt ihre Drohnenflotte auf. Die Lastendrohne Carry, die wurde ja zuletzt bei uns im Oberland ausgiebig getestet und ist mittlerweile im Einsatz. Beim Waldbrand am Saurüsselkopf transportierte sie Material mit einem Gewicht von bis zu 45 Kilogramm ins alpine Gelände. Nun kommt eine noch leistungsstärkere Lastendrohne dazu. Die Carry 85 kann, wie der Name vermuten lässt, bis zu 85 Kilogramm transportieren. Durch die zusätzliche Drohne ist die Bergwacht flexibler. Fällt eine aus, kann die andere übernehmen oder beide können gleichzeitig eingesetzt werden. Vor dem Oberland liegen noch zwei heiße Sommertage, bevor es am Sonntag etwas abkühlt. Die gute Nachricht für alle, die sich heute oder morgen in einem Badesee erfrischen wollen. Dem Badespaß sollte nichts im Weg stehen. Aktuell gibt es von den Gesundheitsämtern im Oberland keine Warnmeldungen vor Blaualgen in den offiziellen Badegewässern. Das Landratsamt Bad Tölz-Wolfratshausen ruft dennoch zur Vorsicht auf. Durch die hohen Temperaturen steigt das Risiko für Blaualgen. Wer ins Wasser geht, sollte deshalb vorher einen Blick auf die Wasserqualität werfen. Wie ihr Blaualgen erkennt und was ihr bei auffälligem Wasser tun solltet, erfahrt ihr bei uns im Netz. Hubschrauberlärm über Weilheim gestern spät am Abend. Der Grund war eine groß angelegte Vermisstensuche. Ein 81-jähriger Mann war verschwunden. Nach rund 2 Stunden gab es dann Entwarnung. Der Vermisste wurde wohlbehalten auf einem Parkplatz an der B2 gefunden. An der Suche waren neben einem Hubschrauber auch mehrere Polizeistreifen und die Bundespolizei beteiligt. Bei der Paddenkirchner Festwoche steht am Wochenende die Jugend im Mittelpunkt. Großer Höhepunkt am Sonntag ist der 60. Gau-Jugendtag der Oberländer Trachtenvereinigung. Rund 1500 Kinder und Jugendliche aus 30 Gau-Vereinen ziehen gemeinsam mit Musikkapellen sowie Trommler- und Spielmannszügen durch Paddenkirchen. Anschließend tanzen und platteln die jungen Trachtler im Festzelt. Während des traditionellen Festzuges kommt es im Markt zu Verkehrseinschränkungen. Das waren die Oberland-Nachrichten. 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
4: Beginnen wir beim Oberlandwetter mit den aktuellen Temperaturen aus dem Oberland. Bei euch in Seefeld sind es 23 Grad, hier in Murnau 25 Grad. Wo kann das Ganze enden? Ja, klar, über 30 Grad, 34 Grad ganz genau sind durchaus möglich. Der Trend fürs Oberland, morgen geht's heiß weiter. Die Temperaturen können sogar noch ein bisschen weiter nach oben klettern, bis zu 35 Grad am Sonntag. Und auch zum Start in die neue Woche kommen dann immer öfter Schauer ins Oberland, auch Gewitter. Und dadurch wird's auch kühler.
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4: Kurz nach 10:30, wo stoppt's? Zum Beispiel bei den Ortseinfahrten von Partenkirchen und Garmisch, weil Partenkirchen nach dem Fahrhander Tunnel und in Garmisch kommt man ein bisschen weiter als nur an die Ortseinfahrt, weil man kommt auf die Burgstraße Richtung Marienplatz und dann stoppt's. Und die B11 Wolfratshausen Richtung Mittenwald ist auch betroffen. Ja, die führt am Walchensee entlang zwischen Urfelde und Kirchelwandtunnel. Da gibt's auch stockenden Verkehr. Wir haben sie, die Blitzer, die aktuellsten, die wären am Autobahnende der 95 Richtung Süden, dann in Diesen am Gymnasium, Greiling Ortsdurchfahrt, Oberau am Feuerwehrhaus. Aber es gibt auch noch einen in Schongau, einen Blitzeranhänger, der steht schon länger da, Peitinger Straße oder auch in Unterammergau von Saulgrub kommen. Die komplette Liste bei uns im Netz, da stehen auch die Dauerbaustellen. Und wenn es noch was gibt, gerne Bescheid geben. Per WhatsApp, dank der Nummer bei uns im Netz oder eben per BOA, eine Meldung über die Bayerische Oberland-App.
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4: Mein Name ist Stefan Kitzmüller. Sommer im Oberland mit Roxette. How do you do?
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0: Radio Oberland begleitet euch am Freitagvormittag und Patrick Hoffmann ist bei mir im Studio mit den Oberland Google Trends, wie jeden Freitag. Vorhin haben wir gesprochen mit den Suchgewohnheiten in Deutschland. Wie sieht's denn in unserer Heimat genau aus?
1: Ja, Bayern ist im Ferienmodus, das erkennt man an den Suchen und ein Thema war das Feuer am Gardasee. Das ist damit nämlich auf dem dritten Platz gelandet mit 200.000 Anfragen in den letzten 7 Tagen. Auf die 2, da hat es das Wetter geschafft. Auffällig hier waren die Anfragen klar für den Mittwoch, Stichwort Sonnenfinsternis, aber auch der Wettertrend für Italien und das zum Thema Ferienmodus. Den ersten Platz im Oberland hat natürlich die Sonnenfinsternis geschafft, inklusive Suche nach Kaufmöglichkeiten von den sogenannten Sophie-Brillen mit über 1 Million Suchen in den letzten 5 Tagen.
0: Wer hätte das gedacht? Aber wer Radio Oberland hört, hätte sich diese Suche sparen können und hätte schnell was gefunden, wo es Brillen gibt. Genau. Und jetzt haben wir Kenny Loggins mit Danger Zone.

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3: Ich bin Justin Hamm. Gründerinnen und Gründer sehen aktuell offenbar gute Chancen in Deutschland. Wie das Statistikbundesamt mitgeteilt hat, sind in der ersten Jahreshälfte deutlich mehr neue Betriebe gegründet worden. Rund 352.000 waren es, ein Plus von gut 8% im Vergleich zum Vorjahreszeitraum. Gleichzeitig hat es weniger Betriebsaufgaben gegeben, nämlich gut 4%. Seit gestern wütet rund um den Ort Hürtgenwald in NRW ein Waldbrand. Die Flammen kommen immer näher. Hunderte Menschen mussten deshalb schon ihre Häuser verlassen. Jetzt setzt die Feuerwehr auf Hilfe aus der Luft. Mehrere Bundesländer haben Hubschrauber zur Unterstützung geschickt. Auch ein Heli der Bundespolizei ist im Einsatz. Am Boden werden die Löscharbeiten durch Weltkriegsmunition erschwert. In der Nacht ist dort bereits Munition explodiert. Wie können Schulen und Kitas besser vor extremer Hitze geschützt werden? Die Grünen im Bundestag machen konkrete Vorschläge und fordern einen nationalen Hitzeschutzplan für diese Einrichtungen. Dazu würden zum Beispiel verschattete und begrünte Pausenhöfe sowie Kühlsysteme gehören, so Fraktionsvize Kahn. Sie sagt auch, die Hitze mache konzentrierten und guten Unterricht teilweise unmöglich. In Deutschland erleiden jeden Tag etwa 350 Menschen einen Herz-Kreislauf-Stillstand außerhalb einer Klinik. Das zeigt der Jahresbericht des Reanimationsregisters. Der Rettungsdienst erreicht demnach 70% der Betroffenen innerhalb von 8 Minuten. Ziel sind eigentlich 80%. Die Überlebensrate liegt bei 11%. Oft beginnen Laien mit der Wiederbelebung, bevor der Rettungsdienst eintrifft. Mit Freundinnen und Freunden Zeit zu verbringen macht nicht nur Spaß, es ist auch gesund. Bei einer Studie an der türkischen Uni ist rausgekommen, wenn man Freundschaften pflegt, geht es einem körperlich und psychisch besser. Auch eine gute Beziehung zwischen Eltern und Kindern hat einen positiven Einfluss, wenn auch etwas schwächer als bei Freundschaften.
4: Das Oberlandwetter bei uns. Die aktuellen Temperaturen in Raisting bei euch 24 Grad, in Benediktbeuern sind es 25 Grad. Geht aber noch einiges, ja. Fast 10 Grad. Bis zu 34 Grad sind heute drin. Also geht noch ganz schön nach oben der Trend fürs Oberland. Morgen geht's heiß weiter. Das ist der Feiertag, der Samstag. Da klettern die Temperaturen stellenweise auf bis zu 35 Grad nach oben. Am Sonntag, da ist dann Abkühlung in Sicht. Wer das braucht, Schauer kommen ins Oberland und auch Gewitter. Also die Natur braucht es auf jeden Fall und das ist nicht einfach so dahergesagt, was man hört in den letzten Tagen.
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4: Kurz nach 11. Wo stockt's, wo staut's? Es staut am Walchensee. Wenn man da unterwegs ist, zwischen Urfeld und Walchensee, gibt es stockenden Verkehr. Dann als Information auf der A95 Garmisch-Partenkirchen Richtung München. Da ist zwischen Murnau-Kochel und Penzberg-Iffeldorf der rechte Fahrstreifen gesperrt. Das ist eine Wanderbaustelle. Dann immer wieder auch stocken zwischen den Tunnelfachrand und Ortseinfahrt Partenkirchen. Und auch auf der Burgstraße und Zugspitzstraße im Ortsteil Garmisch immer wieder Stau. Und stockend. Ganz aktuell der Blitzer. Dank dem Martin haben wir den gleich für euch. Kochel am See Richtung Schlehdorf. Da ist kurz vor dem Fußballplatz eine Kontrolle aufgebaut. Ansonsten dann noch in Diesen am Gymnasium und in Oberau am Feuerwehrhaus. Es gibt noch einige Blitzeranhänger, zum Beispiel Greiner am Wanderparkplatz oder Forst, Ortsteil Linden. Und da muss man natürlich auch aufpassen, vor allem, ob sie noch da stehen. Wenn nicht, bitte Bescheid geben. Und wenn etwas Neues dazukommt, so wie der Martin, gerne informieren. Zum Beispiel per Nachricht in der BOA der Bayerischen Oberlande.
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4: Der Sound für den Sommer, klar. Paul Young ist dabei. Und hier ist Mike Oldfield und Maggie Reilly. Schöne Zeit mit uns.

0: 11 Uhr und 12 Minuten, Radio Oberland informiert. So schnell wie möglich, was ihr wissen müsst von den Straßen. Leider ist ein Unfall passiert, und zwar, wenn ihr da unterwegs seid, im Kreis Weilheim-Schongau, zwischen Marnbach und Magnetsried. Da ist in beiden Richtungen die Straße nach einem Unfall gesperrt.
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0: Die internationale Sommerakademie im Kloster Ettal feiert 10-jähriges Jubiläum, und zwischen dem 17. und 28. August steigt deswegen das Klassik-Sommerfestival mit großartigen Konzerten und der langen Nacht der Musik. Wer dabei sein will, ab dem 17. August in Ettal. Und der erste offizielle Gravel Triathlon in der Dachregion steigt schon bald am 29. August bei unseren Nachbarn drüben in der Tiroler Zugspitz-Arena. Auf euch wartet unter anderem eine Sprint- und eine Kurzdistanz, jeweils mit Schwimmen, Gräveln und einem Trailrun. Also am 29. August in der Tiroler Zugspitz-Arena. Mehr zu diesen beiden Veranstaltungen, natürlich auch noch sehr viel mehr zum Einlesen bei uns im Netz radiooberland.de.
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0: The Outfield mit Your Love. 8 Minuten noch, dann ist es 11:30 und bei Radio Oberland gibt's natürlich in den Sommerferien das geheime Geräusch. Und ich habe gerade gesehen, ist gar nicht mehr so lange hin bis zum Neuen.
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2: Um 11.30 Uhr mit Florian Künstler. Grüß Gott. Neue Entwicklungen bei den Blaualgen im Oberland. Jetzt gibt es doch einen ersten positiven Befund. Nachdem heute Morgen noch keine Warnungen für die offiziellen Badegewässer vorlagen, hat sich die Situation inzwischen geändert. Am Bismarckweiher in Steingaden wurden laut Landratsamt Walham-Schongau bei einer Routinekontrolle massenhaft Blaualgen nachgewiesen. Dort gilt deshalb ab sofort ein Badeverbot. Die Behörden hatten wegen der hohen Temperaturen bereits vor einem erhöhten Blaualgenrisiko gewarnt. Mehr zum Thema und dazu, wie ihr Blaualgen erkennen könnt, erfahrt ihr bei uns im Netz. Und gleich noch eine ganz aktuelle Meldung aus dem Oberland. Bei Marnbach ist es zu einem schweren Verkehrsunfall gekommen. Auf der Startstraße sind am Vormittag ein Auto und ein Lastwagen zusammengestoßen. Nach ersten Informationen war der PKW auf die Gegenfahrbahn geraten und dort mit dem LKW kollidiert. Zahlreiche Rettungskräfte sind im Einsatz. Weitere Details sind derzeit noch nicht bekannt. Mehr Tragkraft für Einsätze im schwierigen Gelände. Die Bergwacht Bayern bekommt eine zweite Lastendrohne. Die neue Carry 85 kann bis zu 85 Kilogramm Material transportieren und ergänzt damit die bereits eingesetzte Carry. Diese wurde zuletzt im Oberland getestet und unter anderem beim Waldbrand am Saurüsselkopf im Chiemgau eingesetzt. Dort brachte sie Lasten von bis zu 45 Kilogramm ins alpine Gelände. Mit zwei Drohnen kann die Bergwacht künftig parallel arbeiten oder bei einem Ausfall auf die zweite Maschine zurückgreifen. Drohnen, Spezialfahrzeuge und künstliche Intelligenz sollen künftig auch noch stärker im Katastrophenschutz eingesetzt werden. Dafür bauen das Deutsche Zentrum für Luft- und Raumfahrt in Oberpfaffenhofen und das Bayerische Rote Kreuz ihre Zusammenarbeit aus. Die Technik soll Einsatzkräften schnell genaue Bilder aus betroffenen Gebieten liefern und bei der Planung helfen. Die Technik wurde zuletzt bei Waldbränden eingesetzt. Dabei spürten Drohnen mit Wärmebildkameras versteckte Glutnester auf. Das waren die Oberland-Nachrichten. 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
3: Ja, ohne das Wort heiß geht's nicht im Oberland-Wetterbereich, weil nach einem heißen Donnerstag gibt's heute einen heißen Freitag vor dem heißen Samstag. So sieht's aus. Heute scheint wieder sehr intensiv die Sonne. Bis zu 34 Grad sind drin. Wie sieht's aktuell bei euch aus? In Weilheim 26 Grad und Augs 26 Grad in Wackersberg. Der Trend fürs Oberland. Morgen geht's heiß weiter, ja. Der Samstag auch. Vielleicht sogar noch ein Grad heißer als heute. Aber am Sonntag gibt's die Abkühlung. Da kommen dann Schauer und Gewitter ins Oberland und so geht's auch dann in die neue Woche.
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3: Kurz nach 11:30, wir greifen das natürlich auf, was wir gerade in den Nachrichten gehört haben. Zwischen Marnbach und Magnitzried ist in beiden Richtungen die Straße gesperrt nach einem schweren Unfall. Das ist die Stadtstraße 2064, verläuft zwischen Weilheim und Bad Tölz. Wer da unterwegs sein muss, bitte weiträumig umfahren, wenn es noch geht. Dann Stau haben wir immer wieder an der B11, Urfeld, Walchensee, da dazwischen drin. Und dann am Kirchelwand-Tunnel, da braucht man dann kein Prophet sein. Die Tunnelbaustelle macht immer wieder Ärger. Und nach dem Tunnel Fachhand auch immer wieder stockender Verkehr bei der Ortseinfahrt nach Partenkirchen. Der aktuellste Blitzer, der steht in Kochel am See Richtung Schlehdorf, kurz vor dem Fußballplatz. Dann haben wir aber noch mehrere, zum Beispiel diesen am Gymnasium oder auch A95 am Autobahnende Richtung Süden und Oberau am Feuerwehrhaus, genauso wie in Schongau, Peitinger Straße. Da gibt es noch mehrere Blitzeranhänger, die schon mehr Zeit da verbringen, wo sie stehen. Wenn das nicht mehr so ist, bitte Bescheid geben. Und wenn noch einer dazukommt, auch. Und zwar zum Beispiel per Nachricht in der BOA, der Bayerischen Oberland-App. Danke.
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3: Hallo, mein Name ist Stefan Kitzmüller. Kurz nach 11:30. Ja, gleich blicken wir zurück auf den heutigen Morgen mit diesem geheimen Geräusch. Ja, da kann man sich so richtig freuen. Wenn man es errät und auch noch im Lostopf dann liegt und gezogen wird. Und dann ist das geheime Geräusch von heute gar nicht mehr so lange geheim. Also, es gibt ein neues. Steve Winwood, der ist nicht so neu, der kommt gleich. Und hier sind The Connells. Schöne Zeit mit uns.

0: Frankreich. Ja, gleich 11:45 am heutigen Freitag. Mit Radio Oberland geht's durch den Tag. Das ist auch gut so, weil es gibt ja dieses geheime Geräusch. Das von heute Morgen ist schon lange kein Geheimnis mehr. Und das von heute auch gleich nicht mehr. Aber der Reihe nach, heute Morgen hat sich das so angehört.
1: Weißt du noch, was es war?
2: Die teuerste Flüssigkeit, die es momentan zu kaufen gibt, an Sprit an der Tankstelle.
1: Da hast du absolut recht, das stimmt wohl. Hier ist es richtig, sehr, sehr gut schon mal gemacht. Perfekt. Und jetzt hättet ihr gern noch einen schönen Sommerferienausflug von Radio Oberland, oder?
2: Das wäre super.
1: Wie schaut's denn bei euch mit der Natur ein bisschen aus? Ist das was für euch?
2: Ja, auf alle Fälle. Muss man genießen.
1: Ja.
2: Solange man schöne Natur hat.
1: Das stimmt auf jeden Fall. Und ich sage euch eins, das könnt ihr auf jeden Fall machen. Denn gemeinsam mit der Bayerischen Zugspitzbahn würden wir euch gerne auf eine Rundfahrt durchs Garmisch-Classic-Gebiet schicken. Herzlichen Glückwunsch.
2: War super, danke.
0: So, der hier ist, kann sich freuen über den Gewinn. Und jetzt kommt gleich das neue Geräusch. Also schon mal vorbereiten, die Ohrwaschel und dann ein bisschen Appetit machen, dass ihr auch alle mitmacht. Es gibt beim Allcard, Allgäuer Hallenkartbahn, Kaufbeuern, ein Familienticket. Also in der Halle geht's da richtig rasant zu und das gibt's hier bei uns. Und jetzt kommt das neue geheime Geräusch. Ich kann nur eins sagen. Also dieses geheime Geräusch wird, je näher das Wochenende kommt, in den Büros immer seltener. Also einfach mitmachen, WhatsApp schreiben. Die Nummer findet ihr bei uns im Netz und der richtig antwortet, kann dann auch reinkommen in diesen Lostopf. Toi, toi, toi.

0: Pink bei Radio Oberland. 7 Minuten noch, dann ist es 12, das geheime Geräusch. Ja, ihr seid gut, der Lostopf wird immer voller. Also alle, die mitmachen, erstmal telefonisch erreichbar bleiben. Kurz nach 12, quasi am Mittagstisch, hören wir nochmal rein.
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3: Ich bin Justin Hamm. Rund 8000 Menschen in Deutschland warten aktuell auf ein lebensrettendes Spendeorgan. Um die Zahl der Organspenden zu erhöhen, nimmt eine große Gruppe im Bundestag nun einen neuen Anlauf bei der Widerspruchslösung. Mehr als 200 Abgeordnete von Union, SPD, Grünen und Linken haben einen Gesetzesentwurf unterzeichnet. Das Ziel: Erwachsene sollen automatisch als Spender nach dem Tod gelten, außer sie haben vorher aktiv widersprochen. Bisher ist für Organentnahmen eine ausdrückliche Zustimmung nötig. Wegen eines Waldbrandes in NRW bangen hunderte Menschen um ihr Zuhause. Rund 1800 Einwohner der Gemeinde Hürtgenwald wurden in Sicherheit gebracht. Der Brand weitete sich am Morgen weiter aus. Thomas Bremser berichtet.
4: Die Menschen sind in Notunterkünften oder bei Freunden untergekommen. Die Flammen sind nur noch wenige hundert Meter vom Stadtrand entfernt. Die Löscharbeiten sind schwierig durch stark und wechselnde Winde. Dazu kommt, die Gegend ist durch Munition aus dem Weltkrieg belastet. Aus ganz NRW sind Rettungskräfte im Einsatz, auch die Bundeswehr soll später helfen.
3: Die Bayerische Polizeigewerkschaft GdP distanziert sich von Äußerungen ihres stellvertretenden Bundesvorsitzenden Hüber zum Umgang mit der AfD. Dieser hatte Polizisten aufgefordert, sich auf eine mögliche AfD-Regierung in Sachsen-Anhalt vorzubereiten. Landeschef Leitner sagt, der Amtseid der Polizei dürfe nicht für parteipolitische Botschaften genutzt werden. Die Polizei müsse politisch neutral bleiben. Bei Kalkarbeiten im Wald ist ein Hubschrauber im sächsischen Erzgebirge abgestürzt. Der Heli war laut Polizei mit einem Piloten besetzt. Die ARD berichtet, dass der Mann bei dem Absturz ums Leben gekommen ist. Augenzeugen berichten von einer großen Rauchsäule, die von weit weg zu sehen war. Die genauen Hintergründe sind noch unklar. Im Canal Grande von Venedig ist ein Delfin gesichtet worden. Der Bürgermeister der Stadt hat dazu ein Video in den sozialen Medien gepostet. Da sieht man, wie immer wieder eine Flosse zwischen Gondeln, Wassertaxis und Motorbooten auftaucht. Das Video ist von gestern, seitdem wurde der Delfin offenbar nicht mehr gesehen. Noch ist unklar, ob es der Delfin ist, der schon seit einiger Zeit vor Venedig schwimmt.
5: Oberlandwetter, die aktuellen Temperaturen, wie sieht's aus? Geht Richtung 30 Grad, geht auch deutlich drüber heute im Laufe dieses Freitags. Garmisch-Partenkirchen 28 Grad, Starnberg 27 Grad, das aktuell. Aber es kann hochgehen auf 34 Grad, der Trend fürs Oberland. Morgen geht's heiß weiter, vielleicht sogar noch ein bisschen heißer, ja. Aber am Sonntag und auch zum Start in die neue Woche kommen dann immer öfter Schauer ins Oberland. Auch Gewitter können auch heftig ausfallen. Und so geht's dann auch in die neue Woche hinein.
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5: Kurz nach 12. Aktuell, und da gibt es noch keine Entwarnung, also wer da unterwegs ist, bitte weiträumig umfahren, die Startstraße 2064, Weilheim-Bad Tölz. Genau gesagt, zwischen Marrenbach und Magnitzried ist immer noch in beide Richtungen gesperrt nach diesem Unfall, also noch keine Entwarnung. Und wo stockt's, wo staut's? Ja, es staut Richtung Eibsee nach oben. Warum? Weil alle Parkplätze voll sind. Da gibt es keine Parkplätze mehr, bitte den Bereich nicht mehr anfahren. Und es stockt auch immer wieder am Walchensee, zwischen Walchensee und Urfeld. Ja, da gibt's einiges. Vielen Dank. Immer wieder wird was gemeldet. Der Thomas hat gemeldet, in Penzberg-Bichlerstraße wird kontrolliert, dann die Gabi, B2 Höhe Pöckinger Tunnel Richtung Weilheim und auch ganz aktuell Kochel am See. Ortsausfahrt Richtung Schlehdorf, kurz vor dem Fußballplatz. Alle weiteren Blitzer bei uns im Netz unter radiooberland.de. Wenn es noch was gibt, gerne eine Nachricht schicken. Zum Beispiel in der BOA, der Bayerischen Oberland-App.
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5: Und bei der Hitze so fleißig sein, Kompliment. Ja, ich rede vom geheimen Geräusch. Einmal spielen wir es noch. Gibt schon einige richtige Antworten. Und dann werden wir den Lostopf in dieser halben Stunde schließen. Hier ist es. Das war's. Genau. Also, bitte, wer mitmacht und denkt, er ist richtig telefonisch erreichbar bleiben, ist auch wichtig. Und wir kommen zum einen, der weiß, was aktuell im Oberland los ist. The Heat is on. Ja, die Hitze, sie ist da. Vielen Dank, Glenn Frey. Er bringt's zu Wort.

0: Bon Jovi. In aller Ausführlichkeit Bed of Roses bei Radio Oberland. 10:45 ist es inzwischen geworden. Gleich kommt Whitesnake. Schon mal zum Vorbereiten. Habt ihr in eurem Bekanntenkreis eine Person, die stottert? Ja, das ist gar nicht mal so unwahrscheinlich, denn das trifft auf über 800.000 Menschen in ganz Deutschland zu. Dazu gehört auch die Beate aus Uffing. Sie stottert seit ihrer Kindheit. Der Auslöser kann ein Erlebnis aus diesen Tagen sein. Genau weiß sie das aber selbst nicht.
1: Ich weiß nicht, wann das eingetreten ist. Also ich bin mal als Kind, wir haben einen Bauernhof und ich bin als Kind von dem Futterloch runtergefallen auf den Kopf. Also jahrelang habe ich das dann verdrängt und irgendwann war ich mal beim Arzt und habe die Gehirnströme messen lassen, weil ich dachte, vielleicht kommt's daher. Aber daher kam es auch nicht.
0: Stottern ist was sehr Individuelles. Der Auslöser kann bei jedem was anderes sein und auch der Umgang damit schaut bei jedem anders aus. 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Is this love? Whitesnake.

0: Lifehouse. 6 Minuten noch, dann ist es 12:30 an diesem Freitag. Radio Oberland ist bei euch, kann nichts passieren. Ja, und es kommt aber leider keine Entwarnung. Also es dauert ein bisschen länger. Die Straßensperre nach wie vor aktiv zwischen Marrenbach und Magnitzried. In beiden Richtungen ist da die Straße gesperrt nach diesem Unfall. Und zum ersten Mal, dass ein See zu euch spricht, das ist der Eibsee-Hilferuf, der sagt, bitte, liebe Autofahrer, oder Motorradfahrer nicht mehr hochfahren. Nein, Motorradfahrer geht. Das ist sogar super. Kostenfreier Parkplatz oben, Roller, Motorrad, super toll. Also die dürfen kommen, aber Autos bitte nicht mehr. Aber gerne mit der Zahnradbahn der Bayerischen Zugspitzbahn. Soweit der Eibsee.
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2: Um 12.30 Uhr mit Florian Künstler. Grüß Gott. Jetzt also doch, im Oberland gibt es einen ersten Blaualgenfund in diesem Sommer. Am Bismarckweiher in Steingaden wurden laut Landratsamt Walamschongau bei einer Routinekontrolle so wörtlich massenhaft Cyanobakterien nachgewiesen. Das Gesundheitsamt hat deshalb ein sofortiges Badeverbot verhängt. Auch Hunde sollten dort nicht baden. Blaualgen können unter anderem Erbrechen, Durchfall und Fieber auslösen. Für andere Gewässer im Oberland gibt es aktuell keine Warnmeldungen vor Blaualgen. Wie ihr sie im Wasser erkennen könnt, erfahrt ihr bei uns im Netz. Nach dem jüngsten Bahnchaos im Werdenfels kommt Bewegung in den Streit zwischen Garmisch-Partenkirchen und der Deutschen Bahn. Auf den Brandbrief von Bürgermeister Daniel Schimmer hat die Bahn inzwischen reagiert. Im Rathaus soll es zeitnah ein persönliches Gespräch geben, hieß es auf Anfrage von Radio Oberland. Ein Termin sei bereits vereinbart. Schimmer hatte von der Bahn unter anderem eine Aufarbeitung des Krisenmanagements gefordert. Er will wissen, warum der regionale Busbetreiber beim Schienenersatzverkehr nicht frühzeitig eingebunden wurde und welche Konsequenzen die Bahn aus den Problemen zieht. Ein brennender Lastwagen hat den Verkehr auf der B17 bei Fuchstal stundenlang lahmgelegt. Der LKW fing gestern Nachmittag vermutlich wegen eines technischen Defekts Feuer und brannte komplett aus. Auch der Anhänger und die Fahrbahn wurden beschädigt. Zudem liefen Betriebsstoffe aus. Verletzt wurde niemand. Der Schaden liegt bei rund 100.000 Euro. Die Bundesstraße war mehrere Stunden in beide Richtungen gesperrt. Sommerferien heißt an vielen Schulen im Landkreis Bad Tölz-Wolfratshausen Hochbetrieb auf den Baustellen. In Geretsried geht die 10-jährige Generalsanierung des Schulzentrums in den Endspurt. Im Herbst sollen die Arbeiten im Gebäude abgeschlossen sein. Auch an der Realschule Wolfratshausen wird weiter saniert und erweitert. Der Landkreis nutzt die Ferienzeit außerdem für weitere Modernisierungen an Schulen in Bad Tölz und Umgebung. 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
3: Das Oberlandwetter, es wird sehr heiß, ja. Die Temperaturen klettern hoch bis zu 34 Grad. Es ist einer der heißesten Tage der Woche. Einer der, weil morgen wird es noch ein bisschen heißer, dazu gleich mehr. Aber jetzt aktuelle Temperaturen aus dem Oberland. Bei euch in Böbingen sind es 29 Grad, in München 28 Grad. Der Trend fürs Oberland, ja, morgen geht es heiß weiter, vielleicht noch ein Grad mehr. Aber am Sonntag, dann kommt die Abkühlung und zwar auch mit dem Wochenstart. Immer wieder Schauer, Gewitter. Zum Wochenstart können wir davon ausgehen, werden es dann 10 Grad weniger.
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3: Ist aber immer noch Sommer. Aber was ist da los auf den Straßen? Schon wieder hat sich ein Unfall ereignet. Bitte aufpassen. Vorsichtig fahren. Natürlich, die Hitze macht allen zu schaffen. B23 Garmisch-Partenkirchen Richtung Peiting. Zwischen Unterammergau und Abzweig nach Saulgrub ist die Richtungsfahrbahn gesperrt nach einem Unfall. Dort also jetzt besonders vorsichtig unterwegs sein. Und gar nicht unterwegs sein kann man aktuell immer noch zwischen Mahnbach und Magnetsried. Da ist nach einem Unfall die komplette Straße gesperrt. Das ist eher dann nebensächlich, wenn am Eibsee keine Parkplätze mehr vorhanden sind, aber eben bitte den Bereich nicht mehr anfahren. Alle Parkplätze sind belegt, die Zugspitzbahn nutzen, um da hochzufahren. Es gibt noch einige, ja, zwischenzeitliche Staus, möchte ich mal sagen. Nichts Großes, immer wieder mal nach dem Fahrhander Tunnelort einfach Partenkirchen oder die Ortsbereiche von Starnberg und auch Weilheim, aber eben keine großen Staus. Blitzer, die aktuellsten im Penzberg-Bichler-Straße, dann B2 Höhe Pöckinger Tunnel Richtung Weilheim und auch in Kochel am See, Ortsausfahrt Richtung Schlehdorf, wird auch die Geschwindigkeit gemessen. Gibt noch einige mehr, alle bei uns aufgelistet im Netz unter radiooberland.de. Und wenn das nicht alles ist, weil es noch mehr gibt, gerne eine WhatsApp schicken, die Nummer gibt es im Netz oder aber auch eine Nachricht in der BOA, der Bayerischen Oberland-App.
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3: Gleich wissen wir, wer sich heute freut, weil die Antwort richtig war zum geheimen Geräusch. Aber es gab viele Meldungen von den Straßen, nicht nur schöne, und deswegen schnell Musik. Mein Name ist Stefan Kitzmüller und hier ist Aerosmith. 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

0: Michael Jackson, Smooth Criminal. 13 Minuten nach 2:30. Radio Oberland hier und jetzt wird's gleich spannend. Wir lüften gleich das Geheimnis um das geheime Geräusch und wir lernen auch die Gewinnerin, so viel kann ich jetzt schon sagen, kennen.
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0: Viele haben wieder mitgemacht, das war toll, aber es gab viele, viele Lösungen, die nicht zugetroffen haben. Tacker war es nicht, Kaffeekapsel war es nicht, Stempelkarte war es auch nicht. Aber über diese Lösungen, da kann eine schmunzeln, die Siegerin, die wurde gezogen. Ich begrüße die Marina. Hallo Marina.
2: Hallo.
0: Marina, du kannst es, wenn wir es jetzt nochmal hören, gleich auflösen für alle, die immer noch rätseln, was war das denn? Also wir hören nochmal rein. Was ist es, Marina?
2: Der Locher.
0: Der Locher, genau. Es gab einige, die das auch richtig getippt haben, aber alle anderen Antworten durchaus denkbar. Ist schwierig, aber der Locher war's. Marina, du wurdest gezogen. Herzlichen Glückwunsch. Du bist die Siegerin heute.
2: Dankeschön. Wir freuen uns voll.
0: Genau. Wenn du sagst wir, wer ist das alle? Wer freut sich?
2: Mein Sohn und mein Freund.
0: Aha, okay. Und dann darf ich jetzt auch gleich mal lüften, was es gibt. Und zwar geht's zum All-Card. Das ist Allgäuer Hallenkartbahn in Kaufbeuern. Das ist euer Gewinn.
2: Ja, ist voll cool. Wollt mal lang mal hin.
0: Ah, okay. Ja, einen ganz großen Grund habt ihr jetzt und so weiter. Ich weiß jetzt gar nicht, wer freut sich am meisten? Der Freund, der Sohn oder du selber?
2: Ich glaube, alle.
0: Alle, sehr schön. Familienausflug ist immer gefragt. Wie genießt ihr die Ferien? Was gibt's so? Gibt's einen Tipp für andere, die sagen, Mensch, was mache ich morgen?
2: Also wir gehen zum Baden. Es ist warm. Genau.
0: Genau, und es bleibt morgen warm. Genau, es bleibt morgen warm. Und erst Abkühlung am Sonntag, aber für die Natur auch schön. Da bekommt ihr ein bisschen was ab. Und es bleiben ja Temperaturen weit über 20 Grad. Ist ja auch immer noch Sommer und schöne Sommerferien. Okay?
2: Genau.
0: Marina, danke fürs Mitmachen. Viel Spaß im Allgäu, in Kaufbeuern und fahrt angemessen, nicht zu
2: Vielen
0: rasen.
2: Dank, immer. Wir probieren es.
0: Genau, beim Hinfahren
2: danke
0: schon
2: euch.
0: Und dann in der Halle. Alles klar, Marina.
2: Genau, dann gute Zeit.
0: Bis dahin. Ciao.
2: Ciao.
0: Genau, also so glücklich sein wie die Marina, das geht natürlich allen, die mitgemacht haben. Vielen, vielen Dank, aber es gibt ja auch Nachmittag noch ein geheimes Geräusch.
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0: gesperrt nach einem Unfall und die Feuerwehr leitet den Verkehr um. Also bitte angepasst fahren, vorsichtig, und wer in diese Bereiche nicht muss, dem ist das zu empfehlen, der kann sie weiträumig umfahren, hoffentlich noch.
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3: Ich bin Justin Hamm. Nach dem Drohnenvorfall am Flughafen Leipzig-Halle letzte Woche will Bayern seine Drohnenabwehr nun stärken. Das hat Innenminister Herrmann angekündigt. Der CSU-Politiker betonte, dass die Polizei mit modernen Detektions- und Abwehrsystemen ausgestattet werden müsse. Außerdem soll das Personal beim Drohnenkompetenz- und Abwehrzentrum der bayerischen Polizei aufgestockt werden. Finanzminister Klingbeil will einen Steuervorteil für Mitarbeiterrabatte abschaffen. Bisher können Beschäftigte Produkte ihres Arbeitgebers bis zu 1.080 Euro im Jahr steuerfrei rabattiert kaufen. Zum Beispiel Supermarktmitarbeiter beim Einkauf oder Autobauerangestellte bei Neuwagen. Der Staat würde durch eine Änderung 240 Millionen Euro jährlich sparen. Ein Großbrand in der Eifel hält die Feuerwehr im Dauereinsatz und hat eine ganze Gemeinde in NRW in Alarmzustand versetzt. 1.800 Menschen mussten ihre Häuser schon verlassen. Landrat Nolte sagt zur aktuellen Lage:
4: Feuer, die auch noch nicht unter Kontrolle sind, wo wir mit der großen Zahl der Einsatzkräfte jetzt auch ran müssen. Wir müssen hoffen, dass wir, bis dass der Wind richtig aufricht, auch zum Abend hin aufricht, dass wir da ein deutliches Stück weiter sind, als wir heute Morgen waren.
3: Mehrere Löschhubschrauber anderer Bundesländer und auch einer der Bundeswehr sind mittlerweile im Einsatz. Im Juli hatte die Bundesnetzagentur entschieden, dass die Bahn mehr Platz auf der Schiene für Konkurrenten machen muss. Dagegen geht der Konzern jetzt gerichtlich vor. Die Bahntochter InfraGo strebt ein Eilverfahren an, heißt es. Die Bahn befürchtet mehr Streit um Zugtrassen. Hintergrund ist der geplante Markteintritt des italienischen Anbieters Italo. Kultur und Wissenschaft daheim im Wohnzimmer. Möglich macht das ein Angebot von 5 bayerischen Museen. Die laden zu Führungen per Livestream ein. Mit dabei sind zum Beispiel die Alte Pinakothek in München, das Porzellanmuseum Porzellanikon in Selb und das Neue Museum Nürnberg. Bislang sind 6 Termine geplant. Nach den digitalen Führungen kann man dann Fragen an den Referenten stellen.
5: Das aktuelle Oberlandwetter, die Temperaturen in Krün oder nehmen wir das gesamte Isartal, 29 Grad, Gauting auch 29 Grad. Da gibt es noch ein bisschen was obendrauf, bis zu 34 Grad sind nämlich heute an diesem Freitag möglich. Der Trend fürs Oberland, morgen geht es heiß weiter, sogar noch ein bisschen heißer kann es werden am Samstag, am Feiertag. Am Sonntag und auch zum Start in die neue Woche kommen dann immer öfter Schauer ins Oberland, auch Gewitter, also es wird auf jeden Fall kühler.
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5: Kurz nach 13 Uhr, der Blick auf die Straßen. Gerne würden wir über freie Straßen reden, aber die Unfälle machen uns einen Strich durch die Rechnung. B23, Garmisch-Partenkirchen Richtung Peiting, zwischen Unterammergau und Abzweig Wurmansau. Da ist ein Unfall passiert, die Feuerwehr leitet den Verkehr um. Und nach wie vor, auch nach einem schweren Unfall, ist die Startstraße 2064 zwischen Mahnbach und Magnetried in beiden Richtungen gesperrt. Eibsee-Parkplätze gibt es keine mehr, also bitte diesen Bereich nicht mehr anfahren. Auch einiges los rund um Bad Tölz zwischen Greiling und B13. Da gibt es auch so circa 10 Minuten obendrauf. Wo stockt oder staut, bitte Geduld und gute Fahrt. Das sind sie, die aktuellsten Blitzer. Penzberg-Bichlerstraße, B2 Höhe Pöckinger Tunnel Richtung Weilheim und auch Kochel am See Richtung Schlehdorf wird die Geschwindigkeit gemessen. Gibt noch ein paar mehr bei uns im Netz nachlesbar. Genauso wie alle Dauerbaustellen, da gibt es ja auch einige immer noch, Mitte September teilweise. Und wer noch was hat, natürlich kann man auch schicken per Bohr, der Bayerischen Oberland-App.
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5: Schon was los auf den Straßen, muss man sagen, ja. Auch in den Ausflugsgebieten. Wenn man da endlich angekommen ist, ist man froh. Durchschnaufen. Aber auf dem Weg dahin kann man ja auch schon ein bisschen durchschnaufen. Zum Beispiel mit Foreigner. That was yesterday. Schöne Mittagszeit mit uns.

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1: Werden wir alles klären um kurz nach eins? Kein Problem. Das traditionelle Sommerkonzert mit der Walliblosen gibt's zu hören, ja? Am Mittwoch, 19. August. Schnell mal hochrechnen, ja, ist der kommende Mittwoch. 20 Uhr geht's los in der Fußgängerzone in Murnau und zwar an der Mariensäule. Sollte das Wetter schlecht sein, also regnen, dann gibt's kein Konzert an der Mariensäule, dann fällt es aus. Ganz anders aber beim nächsten, was ich auch noch hier auf der Liste habe, und zwar die Schuhe aufblosen, Danzelmusi. Die spielt auch auf am Sonntag, den 23. August um 17.30 Uhr beim Strobelwirt in Oberhausen. Die tun sich ein bisschen einfacher, weil die traditionelle Volksmusik oder Blasmusik kann bei schönem Wetter im Biergarten spielen. Und wenn es regnen sollte, dann gehen die einfach in den Saal. Also die beiden Musikveranstaltungen kann man ans Herz legen, aber auch alle anderen Veranstaltungen, die bei uns im Netz sind, kann man alles nachlesen auf radiooberland.de und auch in der BOA, der Bayerischen Oberland-App.
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2: Um 13.30 Uhr mit Max Strowetzki. Grüß Gott. Neue Entwicklung bei den Blaualgen im Oberland. Jetzt gibt es doch einen ersten positiven Befund. Nachdem heute Morgen noch keine Warnungen für die offiziellen Badegewässer vorlagen, hat sich die Situation inzwischen geändert. Am Bismarck-Weihern-Steingaden wurden laut Landratsamt Weilheim-Schongau bei einer Routinekontrolle massenhaft Blaualgen nachgewiesen. Dort gilt deshalb ab sofort ein Badeverbot. Die Behörden hatten wegen der hohen Temperaturen bereits vor einem erhöhten Blaualgenrisiko gewarnt. Mehr zum Thema und wie ihr Blaualgen erkennen könnt, erfahrt ihr bei uns im Netz. Bei Mahnbach ist es zu einem schweren Verkehrsunfall gekommen. Auf der Staatsstraße sind am Vormittag ein Auto und ein Lastwagen frontal zusammengestoßen. Wie die Polizei jetzt mitgeteilt hat, sind die beiden Insassen des Autos bei dem Unfall ums Leben gekommen. Der Fahrer des LKW wurde dagegen nur leicht verletzt. Laut Zeugen kam der PKW wohl auf die Gegenfahrbahn. Den genauen Ablauf muss jetzt aber ein Gutachter klären. Die Straße bleibt bis auf Weiteres komplett gesperrt. Der Verkehr wird umgeleitet. Wegen der aktuellen Trockenheit verschärfen immer mehr Kommunen im Oberland ihre Trinkwasserregeln. Nach Geretsried zieht nur noch Penzberg nach. Ab morgen dürfen Pools und Badebecken nicht mehr befüllt, Rasenflächen nicht bewässert und Autos privat nicht gewaschen werden. Wer Hecken und Beete gießen will, darf das nur noch außerhalb der Zeit zwischen 8 und 20 Uhr. Hintergrund der Trinkwasserverfügung: Der bisherige Appell zum Wassersparen hat die Lage laut Stadt nicht ausreichend entspannt. Grenzsteine sichern und Grundstücksgrenzen im Blick behalten. Dafür engagieren sich Feldgeschworene oft jahrzehntelang ehrenamtlich. Im Landkreis Garmisch-Partenkirchen sind jetzt 4 von ihnen für ihren Einsatz ausgezeichnet worden. Sie sind seit 25 bzw. sogar seit 40 Jahren dabei. Landrat Anton Speer würdigte ihr Engagement bei einer Feierstunde im Landratsamt. Das Amt der Feldgeschworenen gilt als ältestes kommunales Ehrenamt Bayerns. Das waren die Oberland-Nachrichten. 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
3: Da steht natürlich auch das Oberland-Wetter. Aktuell die Temperaturen 29 Grad Lenggries und Grainau meldet auch 29 Grad. Kann ja ein bisschen mehr werden, hüpft sicher über die 30 Grad Marke hinweg. Der Trend fürs Oberland, morgen geht's genauso heiß weiter. Bisschen heißer sogar noch, kaum zu glauben. Der Sonntag, aber dann am Nachmittag, am späten Nachmittag vielleicht und zum Start in die neue Woche kommen immer öfter Schauer und Gewitter ins Oberland. Es wird also mit Beginn der Woche merklich kühler.
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3: Kurz nach 13:30, der Blick auf die Straßen. Aus sehr traurigem Anlass bleibt die Staatsstraße 2064 zwischen Marrenbach und Magnitzried in beiden Richtungen gesperrt. Eine Umleitung ist eingerichtet. Es hat auch einen Unfall gegeben zwischen Unterammergau und Abzweig nach Wurmansau. Das ist die B23. Da laufen sicher auch noch die Aufräumarbeiten. Auch da ist die Feuerwehr vor Ort. Also muss man sich mal vorstellen, in der kompletten Feuerwerkluft bei diesen Temperaturen. Also vielen Dank an alle, die da helfen. Bitte aufpassen beim Fahren, dann ist das gar nicht notwendig. Am Eibsee keine Parkplätze mehr. Nein, bitte den Bereich nicht mehr anfahren. Und B472 bei Tölz Richtung Peiting zwischen Aufzweig nach Geisach und der B13. Da ist auch Stau und stockender Verkehr. Also auch da gibt es Zeitverlust. Die Blitzer. Kochel Richtung Schlehdorf, kurz vor dem Fußballplatz wird die Geschwindigkeit gemessen, dann Penzberg-Bichlerstraße, B2 Pöckinger Tunnel Richtung Weilheim und Zell. Das ist bei Großweil, da wird auch kontrolliert. Es gibt noch mehr, klar, sind alle bei uns im Netz und wer sagt nein, nicht alle, da fehlt was, gerne Bescheid geben per Nachricht in der Bohr der Bayerischen Oberlande.
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3: 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Mein Name ist Stefan Kitzmüller, Bruce Springsteen gibt's gleich mit Glory Days und Chumbawamba. Ja, genau, so heißen sie. Ja, hier sind sie.

0: Bam.
1: Genau. Und dieses geheime Geräusch gibt's natürlich auch am Nachmittag beim Kollegen Simon Fritzenschaft. Also nicht traurig sein, wenn es heute noch nicht geklappt hat. Am Nachmittag. Genau hinhören, erkennen, richtig raten und in den Lostopf wandern. Und dann sich über den Gewinn freuen. So einfach ist es. Hier ist Van Halen mit Jump.

0: Depeche Mode bei Radio Oberland. 6 Minuten noch, dann ist es 14 Uhr, der Blick auf die Straßen. Eine bleibt komplett gesperrt, bei den anderen gibt es Aufräumarbeiten zwischen Marenbach und Magnetried. In beiden Richtungen gesperrt nach einem schweren Unfall. Und dann gibt es Aufräumarbeiten zwischen Unterammergau und dem Abzweig nach Wurmansau.
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3: Ich bin Justin Hahn. Die bayerische Polizei soll bei der Drohnenabwehr besser ausgerüstet werden. Das hat Innenminister Herrmann angekündigt. Als Reaktion auf den Vorfall mit einer Sprengstoffdrohne am Flughafen Halle-Leipzig werden in Bayern neue Spezialisten ausgebildet. Das Drohnenkompetenz- und Abwehrzentrum in Erding soll schrittweise auf rund 100 Mitarbeitende wachsen. Herrmann sagt, die technischen Möglichkeiten von Angreifern würden ständig fortschreiten. Die Polizei müsse sich anpassen. Etwa 1.800 Menschen in der Eifel haben wegen eines Waldbrandes ihre Häuser verlassen müssen. Die Feuerwehr in NRW kämpft gegen die Flammen an, die den Ort Hürtgenwald bedrohen. Anwohner berichten.
4: Es fühlt sich schon komisch an, nachts um 4 geweckt zu werden und das Haus verlassen zu müssen. Das ist eigentlich das, was man nur aus dem Fernsehen kennt.
5: Vor allen Dingen haben wir zu Hause unsere Katze gelassen. Das war uns dann sicherer als wir im Auto.
6: Das ist natürlich emotional schon, es packt ein, weil wir viele Freunde und Bekannte haben. Es ist schon wirklich dramatisch.
3: Am Vormittag rückte der Brand auf unter 200 Meter an eine Wohnsiedlung heran. Die freien Tankstellen wollen die 12-Uhr-Regel für Spritpreiserhöhungen kippen. Bei einer Umfrage haben sich gut 2/3 der Betriebe für eine Abschaffung ausgesprochen. Die Kritik, Kunden würden nur noch vor 12 tanken, danach werde gewartet und das schaffe künstliche Spitzen statt Wettbewerb. Auch der ADAC hält die Regel für preistreibend. Wegen des Verdachts auf eine Belastung mit Noroviren ruft Kaufland tiefgekühlte Erdbeeren seiner Eigenmarke K-Classic zurück. Betroffen sind 300 Gramm Packungen. Die betroffenen Erdbeeren sollten nicht verzehrt werden. Noroviren können unter anderem plötzliches Erbrechen und Durchfall auslösen. Leichtathletik-Europameister Leo Neugebauer versteigert einen seiner Wettkampfschuhe für den guten Zweck. Das signierte Erinnerungsstück an seinen EM-Titel steht bis zum 2. September auf unitedcharity.de zur Auktion. Der Erlös geht dann an die österreichische Sporthilfe, die Spitzensportler sozial absichert.
7: Die 30-Grad-Marke ist vielerorts schon gefallen, auch in Utting am Ammersee oder bei euch im Park Kohlgrub, aber es geht noch weiter nach oben, es ist noch mehr drin, kann also noch heißer werden. Der Trend fürs Oberland, morgen auch heiß, vielleicht noch ein bisschen heißer wie heute sogar, aber dann muss es ja irgendwann so enden. Am Sonntag und auch zum Start in die neue Woche kommen immer öfter Schauer ins Oberland, auch Gewitter. Und zum Wochenstart wird's auf jeden Fall kühler.
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7: Wir blicken auf die Straße um kurz nach 14 Uhr und da gibt's nach wie vor die Sperre nach dem Unfall zwischen Marnbach und Magnetsried. In beiden Richtungen also gesperrt. Wer kann, sollte weiträumig umfahren. Auch ein Unfall, den hat's dann um die Mittagszeit gegeben auf der B23 Garmisch-Partenkirchen Richtung Peiting zwischen Unterammergau und dem Abzweig nach Wurmansau. Da laufen auch noch die Aufräumarbeiten. Ansonsten viel los rund um Bad Tölz, B472, B13, also auch beim Abzweig nach Geisach steht man immer wieder mal im Stau. Und ansonsten, wenn man von der A95 Richtung Garmisch-Partenkirchen fährt, gibt es auch kurz am Autobahnende stockenden Verkehr und im weiteren Verlauf bis Oberau immer wieder stockend. Die Blitzer, die aktuellsten, Penzberg-Bichler-Straße, dann Kochel, ortsauswärts Richtung Schleedorf, B2, Höhe Pöckinger Tunnel und nicht zu vergessen Zell bei Großweil. Die Liste ist schon ein bisschen länger, die gibt es bei uns im Netz, auch die Dauerbaustellen. Also da ist einiges zu lesen vor Fahrtantritt.
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7: Da gibt es viel Musik im Gepäck, keine Frage. The Stranglers sind dabei, Bon Jovi, Amy Winehouse und hier ist Alice Cooper mit Poison. Schönen Nachmittag.

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2: Um 14.30 Uhr mit Max Strowitzki. Grüß Gott. Das aktuelle Wetter mit hohen Temperaturen und wenig Regen sorgt für immer mehr Einschränkungen im Oberland. Und das nicht nur im Tal, sondern auch in unseren Bergen, sagt Julian Rohn vom Deutschen Alpenverein. Wo die Wasserknappheit besonders spürbar ist?
3: Besonders merkt man das bei den Hütten. Die kommen fast durchgehend in Wassernöte langsam. Grundsätzlich ist Wasser einfach knapp. Deswegen gibt es Wassersparmaßnahmen der unterschiedlichsten Art. Das ist von Hütte zu Hütte unterschiedlich. Da ist einfach gut, wenn die Gäste sich mit dran halten und auch einfach darauf gefasst sind, dass es nicht fließend Wasser wie im Tal gibt.
2: Auch die Tourenplanung wird durch die Hitze immer wichtiger, sagt Rohn. Die Bedingungen im Gebirge verändern sich so schnell, dass frühere Erfahrungen und ältere Tourenbeschreibungen oft nur noch eingeschränkt gültig sind. Jetzt also doch. Im Oberland gibt es einen ersten Blaualgenfund in diesem Sommer. Am Bismarck-Weiernsteingarten wurden laut Landratsamt Weilheim-Schongau bei einer Routinekontrolle massenhaft Cyanobakterien nachgewiesen. Das Gesundheitsamt hat deshalb ein sofortiges Badeverbot verhängt. Auch Hunde sollten dort nicht baden. Blaualgen können unter anderem Erbrechen, Durchfall und Fieber auslösen. Für andere Gewässer im Oberland gibt es aktuell keine Warnmeldungen vor Blaualgen. Wie ihr sie im Wasser erkennen könnt, erfahrt ihr bei uns im Netz. Ein brennendes Auto hat gestern Abend in Garmisch-Partenkirchen für Aufsehen gesorgt. Der PKW war auf einem Parkplatz am Wittelsbacher Park in Brand geraten. Die Feuerwehr Garmisch konnte die Flammen schnell löschen und verhindern, dass das Feuer auf andere Fahrzeuge übergreift. Verletzt wurde niemand. Die Polizei geht aktuell von einem technischen Defekt aus. Der Schaden liegt bei rund 10.000 Euro. Drohnen, Spezialfahrzeuge und künstliche Intelligenz sollen künftig noch stärker im Katastrophenschutz eingesetzt werden. Dafür bauen das Deutsche Zentrum für Luft- und Raumfahrt in Oberpfaffenhofen und das Bayerische Rote Kreuz ihre Zusammenarbeit aus. Die Technik soll Einsatzkräften schnell genaue Bilder aus betroffenen Gebieten liefern und bei der Planung helfen. Wie das funktioniert, zeigte sich bereits beim Waldbrand am Saurüsselkopf Anfang Mai in den Chiemgauer Alpen. Dort spürte eine Drohne mit Wärmebildkamera versteckte Glutnester auf. Das waren die Oberland-Nachrichten. 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
4: Temperaturmäßig marschieren wir Richtung 30 Grad oder weit darüber hinaus. Altenstadt bei euch 31 Grad, Schlied auf 30 Grad, 34 Grad durchaus möglich. Der Trend fürs Oberland morgen eventuell noch ein bisschen heißer als heute. Am Sonntag dann bahnt sich die Abkühlung an. Da kommen die Wolken, dann gibt es eventuell Schauer oder heftige Gewitter und in die neue Woche, da starten wir auf jeden Fall kühler.
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4: Kurz nach 2:30, nein, die Straße ist nach wie vor gesperrt. Und zwar nach diesem schweren Unfall zwischen Marnbach und Magnitried. Bleibt sie also nach wie vor gesperrt, wenn ihr da unterwegs seid zwischen Weilheim und Bad Tölz. Und auch mindestens noch Aufräumarbeiten gibt es nach wie vor auf der Startstraße B23 zwischen Unterammergau und Abzweig nach Wurmansau. Und in diesem Augenblick wird sie wieder als offen gemeldet. Das ist also schon mal gut. Also kann man da wieder die B23 sorglos nutzen, aber nicht zu sorglos, damit noch was passiert. Also es bleibt auf jeden Fall Marnbach und Magnitzried, da bleibt es noch gesperrt. Ansonsten keine Sperren mehr, aber natürlich immer wieder einiges los, zum Beispiel auch rund um Bad Tölz. Da ist die B472, B13, also da braucht man auf jeden Fall ein bisschen mehr Zeit. Die aktuellsten Blitzer. Kochel am See Richtung Schlehdorf, dann B2 Pöckinger Tunnel Richtung Weilheim und Zell bei Großweil. Es gibt noch ein paar mehr. Alles aufgelistet bei uns im Netz unter radiooberland.de.
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4: Mein Name ist Stefan Kitzmüller und es gibt viel Musik in dieser nächsten halben Stunde. U2, meldet sich jetzt. Cock Robin gleich, die Bengals sind auch dabei. Viel Freude.

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1: Ich bin Justin Hamm. Mitarbeiterrabatte sind für viele ein großer Pluspunkt im eigenen Job. Zum Beispiel ein Einkaufsrabatt für Angestellte im Handel, ein kostenloses Essen in der Gastro oder Fahrvergünstigungen bei der Bahn. Finanzminister Klingbeil will den Steuervorteil für diese Rabatte nun abschaffen. Der Staat würde damit 240 Millionen Euro im Jahr einsparen. David Riemer ordnet ein.
2: Die schwarz-rote Koalition ist sich laut Finanzministerium einig und will das streichen. Kritik kommt unter anderem von den Grünen, aber auch aus Teilen der Union. Die Abschaffung käme einer verdeckten Gehaltskürzung gleich. Eigentlich müsse der Freibetrag sogar noch erhöht werden. Das sagte der CDU-Politiker Günzler der Welt.
1: Bundeskanzler Merz hat den Einsatzkräften im Kampf gegen die Waldbrände gedankt. In der Eifel in Nordrhein-Westfalen wütet einer der möglicherweise größten Waldbrände des Landes. Die Flammen sind bis auf wenige hundert Meter an den Ort Hürtgenwald herangekommen. Merz sagt, wo immer möglich, leisteten Bundespolizei und Bundeswehr Hilfe. Jede und jeder Fünfte plant im Sommerurlaub bewusst Digital Detox. Das zeigt eine Umfrage von Bitkom Research. Die meisten davon verzichten nur kurz auf Handy und Co., einen Tag oder weniger. Ältere sind ambitionierter, bei den über 65-Jährigen will ein Drittel im Urlaub digital fasten. In Würzburg ist erstmals das Tollwut-Virus bei einer Fledermaus nachgewiesen worden. Bereits im Juni waren zwei Fledermäuse im Landkreis Aschaffenburg positiv getestet worden. Das Landesamt für Gesundheit stuft das Infektionsrisiko für Menschen weiterhin als gering ein, rät aber zu Vorsicht. Fledermäuse sollten nicht mit bloßen Händen angefasst werden. Rund 8000 Menschen in Deutschland warten aktuell auf ein lebensrettendes Spenderorgan. Um die Zahl der Organspenden zu erhöhen, nimmt eine große Gruppe im Bundestag nun einen neuen Anlauf bei der Widerspruchslösung. Mehr als 200 Abgeordnete von Union, SPD, Grünen und Linken haben einen Gesetzentwurf unterzeichnet. Das Ziel: Erwachsene sollen automatisch als Spender nach dem Tod gelten, außer sie haben vorher aktiv widersprochen.
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3: Auf den Straßen im Oberland hat es im ersten Halbjahr häufiger gekracht als im Vorjahreszeitraum. Laut Statistik stieg die Zahl der Verkehrsunfälle um rund 6% auf 1450. Die Zahl der Verletzten blieb dagegen ungefähr gleich. Positiv: in den ersten 6 Monaten dieses Jahres kamen weniger Menschen bei Verkehrsunfällen ums Leben. Die Zahl sank von 15 auf 13. Hauptunfallursache bleibt laut Statistik zu schnelles Fahren.
4: Dankeschön. Ab zum Wetter. Heute weiter Hochsommer, viel Sonne bis 34 Grad. Heute Nacht dann 17 bis 11 und der Himmel ist klar. Der 3-Tage-Trend: morgen viel Sonne, nachmittags ein paar mehr Wolken, wieder 34 Grad. Sonntag dann Sonne und teils kräftige Schauer und Gewitter im Wechsel bis 29 Grad. Und Montag dann mehr Wolken als Sonne, immer wieder Regen und Gewitter und nur noch bis 23 Grad.
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4: 3:03 haben wir es gleich. Servus auf die Straßen. Achtung, B11 zwischen Walchensee und Urfeld. 3 Kilometer Stau und zäh. Dann in Starnberg, natürlich, wie immer blinkt's rot, Bereich Münchner Haupt- und Weilheimer Straße. B472 zwischen der Abzweigung Geisach und Bad Tölz-Ost. Auch hier Stau und Murnau viel los. Reschstraße bis Burggraben. Das wär's gewesen. Dauerbaustellen immer online. 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So, Fototermine. Alles Blitzeranhänger. Diesen am Gymnasium. Schongau-Peitinger Straße an der Papierfabrik. B23 unter Ammergau von Saulgrub kommend. Burgrein Ortsdurchfahrt, Greinau am Wandererparkplatz, Forst im Ortsteil Linden immer noch und Penzberg-Bichler Straße. Das wär's. Habt ihr Updates? Gerne durchrufen oder WhatsAppen. Dankeschön. Und ich bin Simon Fritzenschaft. Servus, ab Richtung Wochenende mit Chicago. 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
1: Jetzt am Wochenende, also Samstag und Sonntag, wäre der Tölzer Paradiesspaziergang, die malerische Kurstadt, mal ganz anders, vielleicht weniger touristisch entdecken. Darum geht's. Los geht's immer um 17 Uhr am Vitalzentrum in der Ludwigstraße. Dann wäre in einer Woche wieder Osterfelder Bergflex am 21.8. energiegeladen in euren Tag starten, dank einer Stunde Yoga oder Pilates hoch über Garmisch-Partenkirchen. Das ist schon was ganz Besonderes. Und in einer Woche starten die Klassiktage Ammergauer Alpen am 21. und 22.8. mit Musikerinnen und Musikern aus Litauen, Österreich und Deutschland. Die bieten euch zwei Konzerte mit wirklich wunderbarer Musik. 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

0: Das ist Radio Oberland am Freitagnachmittag, 20 nach 3 durch. Obacht Autofahrer auf der B2, Garmisch-Partenkirchen auswärts Richtung Mittenwald. Gleich zwei Unfälle, einmal ein Auffahrunfall Höhe Kainzenbad und im weiteren Verlauf hat es nochmal gekracht. Da mit mehreren Fahrzeugen, Dankeschön an die Kathi, die hat das gemeldet. Es kommt ordentlich zu Verkehrsbehinderungen und Rückstau.
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2: Um 15.30 Uhr mit Max Strowitzki. Grüß Gott. Das Wetter im Oberland ist weiter heiß und trocken. Am Wochenende sind aber auch wieder Gewitter möglich. In den Bergen können sie ganz plötzlich auftreten. Innerhalb von wenigen Minuten, sagt Julian Rohn vom Deutschen Alpenverein. Problematisch ist, dass Wanderer diese oft zu spät erkennen. Bis zu einem gewissen Grad können wir uns aber auch darauf vorbereiten.
3: Da ist besonders ein Bergwetterbericht wichtig, aber auch unterwegs zum Beispiel mit dem Regenradar oder Gewitterradar ab und zu mal zu schauen, wenn man einen Empfang hat, ist sicherlich sinnvoll. Außerdem gerade die klassischen Hitzegewitter, die entstehen im Laufe des Tages und wenn man dann halt früh aufgebrochen ist und früh wieder zurück ist, reduziert man da auch schon ein bisschen das Risiko.
2: Wenn wir trotzdem in ein Gewitter geraten, ist es besonders wichtig, alle metallischen Gegenstände loszuwerden, sagt Rohn. Auf einer freien Fläche sollten wir uns auf eine isolierte Unterlage setzen. Bei Mahnbach ist es zu einem schweren Verkehrsunfall gekommen. Auf der Staatsstraße sind am Vormittag ein Auto und ein Lastwagen frontal zusammengestoßen. Wie die Polizei mitgeteilt hat, sind die beiden Insassen des Autos bei dem Unfall ums Leben gekommen. Der Fahrer des LKW wurde dagegen nur leicht verletzt. Laut Zeugen kam der PKW wohl auf die Gegenfahrbahn. Den genauen Ablauf muss jetzt aber ein Gutachter klären. Die Straße bleibt bis auf Weiteres komplett gesperrt. Der Verkehr wird umgeleitet. Das Haus des verstorbenen Philosophen Jürgen Habermas in Starnberg ist jetzt ein Baudenkmal. Das Landesamt für Denkmalpflege hat das Gebäude aus den 70er Jahren in die bayerische Denkmalliste aufgenommen. Das Haus ist ein langgestreckter weißer Kubus an einem Hang am Starnberger See. Im Inneren bildet eine Bücherwand die zentrale Achse. Das Wohnhaus gilt als bedeutendes Beispiel für die Architektur dieser Zeit und gleichzeitig als wichtiger Ort der deutschen Geistesgeschichte. Zu besichtigen ist das Gebäude allerdings nicht. Es ist in Privatbesitz der Familie Habermas. Sommerferien heißt an vielen Schulen im Landkreis Bad Tölz-Wolfratshausen Hochbetrieb auf den Baustellen. In Geretsried geht die 10-jährige Generalsanierung des Schulzentrums in den Endspurt. Im Herbst sollen die Arbeiten im Gebäude abgeschlossen sein. Auch an der Realschule Wolfratshausen wird weiter saniert und erweitert. Der Landkreis nutzt die Ferienzeit außerdem für weitere Modernisierungen an Schulen in Bad Tölz und Umgebung. Alle Infos hierzu findet ihr bei uns im Netz. Das waren die Oberland-Nachrichten. 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
4: Danke dir, Max. Schau mal aufs Wetter. Weiter Hochsommer. Viel Sonne und immer noch bis 34 Grad. Heute Nacht sind es dann 17 bis 11 und der Himmel ist klar. Der 3-Tage-Trend. Morgen geht's gerade so weiter. Viel Sonne. Nachmittags ein paar mehr Wolken, trotzdem 34 Grad in der Spitze. Sonntag dann starten wir erstmal freundlich mit viel Sonne. Danach teils kräftige Schauer und Gewitter. Alles mit dabei. Höchstwerte trotzdem bei fast 30 Grad. Montag dann mehr Wolken als Sonne. Da haben wir eine Kante drin. Es sind teils kräftige Schauer und Gewitter angesagt. Die Natur kann es brauchen, würde ich mal sagen. Und nur noch in Anführungszeichen 23 Grad.
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4: Gleich 4:30 Obacht in Murnau, gerade viel los. Dauert länger, rote Pfeile, Weilheimer bis Garmischer Straße. Und da ziehen wir gleich noch weiter bis zum Burggraben. Dann Starnberg, auch hier blinksrot, Weilheimer bis Münchner Straße. B11 zwischen Walchensee und Kirchlewandtunnel, 3,5 Kilometer Stau und zäh. Und B2 zwischen der Abzweigung Schlattan, also das ist quasi Garmisch auswärts. Schlattan, Garmisch-Partenkirchen, hier Vollsperre nach Unfallaufnahme. Es staut sich in beiden Fahrtrichtungen. Wo es geht, gute Fahrt, Dauerbaustellen wie immer online, radioberland.de. Achtung, Diesen am Gymnasium, Schongau, Peitinger Straße an der Papierfabrik. B23 unter Ammergau von Saulgrub kommen, Burgrhein-Ortsdurchfahrt, Greinau am Wandererparkplatz, Forst-Ortsteil Linden und Penzberg-Bichlerstraße. Das war's. Habt ihr mehr? Gerne anrufen oder WhatsAppen. Bin da für euch. Dankeschön.
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4: Hey, ich bin Simon Fritzenschaft. Servus, grüß euch. Was haben wir heute noch nicht gemacht in meiner Show? Geheimes Geräusch. Ja, machen wir noch. Machen wir gleich. Ich weiß, oh, es ruft schon wieder jemand an. Nee, so schnell geht's nicht. Erst machen wir mal noch Mike and the Mechanics und Roxette. und dann wird's wieder spannend.

0: So, Freunde, Finale für Woche 2. Richtig cool, dass ihr mal alle mitratet. Lohnt sich ja auch. Gut zuhören, Geräusch erkennen und gewinnen haben unter anderem schon der Sebastian, die Sarah, Conny, Chris oder die Manuela geschafft. Und ihr vielleicht ja jetzt auch. Was ist das hier? Wenn ihr es wisst, geht's für euch in einen Escape Room. Und zwar ins One Breakout nach Altenstadt. Bock drauf? Dann nochmal schnell Ohren auf. Erkannt? Dann schreibt mir jetzt eine WhatsApp mit euren Lösungen. Ich bin schwer gespannt. Die Studio-Hotline findet ihr wie immer online. Radiooberland.de.
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0: Das sind die Gallagher-Brüder. Oasis, Don't Look Back in Anger. Kurz vor vier, geheimes Geräusch. Heute geht's um Karten fürs One Breakout. Escape Room in Altenstadt. Wenn ihr dahin wollt, dann jetzt gut zuhören. Tja, was könnte das sein? Wenn ihr es wisst, einfach WhatsApp. Ich bin schwer gespannt.
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3: Ich bin Justin Hamm. Die 12-Uhr-Regel beim Tanken muss wieder

0: Eck sagen zwei Drittel der freien Tankstellen. Das zeigt eine Umfrage des Branchenverbands BFT. Thomas Bock berichtet.
1: Weitere Befragte sind dafür, dass die Regel zumindest gründlich überarbeitet wird, denn sie sorge nicht für mehr Wettbewerb, sondern nur für künstliche Spitzen und ansonsten Leerlauf, denn die Kunden hätten schnell begriffen, worauf es ankommt. Vor 12 wird getankt, danach gewartet. Kritik kommt auch vom ADAC, der sieht die 12-Uhr-Regel eher als Preistreiber.
0: Nach dem Drohnenvorfall am Flughafen Leipzig-Halle letzte Woche will Bayern seine Drohnenabwehr stärken. Das hat Innenminister Herrmann angekündigt. Der CSU-Politiker betont, dass die Polizei mit modernen Detektions- und Abwehrsystemen ausgestattet werden müsse. Außerdem soll das Personal beim Drohnenkompetenz- und Abwehrzentrum der Polizei in Erding aufgestockt werden. Fast jede zweite Feuerwehreinsatzkraft in Deutschland spürt bereits mehr Belastung durch Extremwettereinsätze. Das zeigt eine Umfrage. 85% erwarten künftig noch mehr klimabedingte Einsätze. Besonders Vegetationsbrände und Hitze fordern die Kräfte. Es brauche mehr Personal, bessere Schutzausrüstung und angepasste Pausenregelungen. Eine Koalition zwischen dem BSW und der AfD, die wird es nach den Landtagswahlen in Ostdeutschland nicht geben, sagt die BSW-Vorsitzende Mohammed Ali. Begründet hat sie das im Deutschlandfunk damit, dass es im AfD-Landesverband in Sachsen-Anhalt Faschisten und Rechtsextreme gebe. Aber sie meint auch, dass sie mit der AfD über Inhalte sprechen will. Man könne eine Partei, die etwa in Sachsen-Anhalt vor einer absoluten Mehrheit stehe, nicht ignorieren. Der Ätna legt den Flughafen von Catania auf Sizilien weiter lahm. Wegen Aschewolken bleibt er mindestens bis heute nach 2 Uhr geschlossen. Weitere Verlängerungen sind möglich. Hotels und Reisebüros berichten inzwischen nicht nur von gestrandeten Urlaubern, sondern auch von immer mehr Stornierungen für die kommenden Tage und Wochen.
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3: Wegen der aktuellen Trockenheit verschärfen immer mehr Kommunen im Oberland ihre Trinkwasserregeln. Nach Geretsried zieht nun auch Penzberg nach. Ab morgen dürfen Pools und Badebecken nicht mehr befüllt, Rasenflächen nicht bewässert und Autos privat nicht gewaschen werden. Wer Hecken und Beete gießen will, darf das nur noch außerhalb der Zeit zwischen 8 und 20 Uhr. Hintergrund der Trinkwasserverfügung, der bisherige Appell zum Wassersparen, hat die Lage laut Stadt nicht ausreichend entspannt. Aus Penzberg, Florian Künzler.
4: Dankeschön, Kollegen. Ab zum Wetter, weil es so viel Spaß macht. Viel Sonne, immer noch satt über 30 Grad. Ab zum Baden, würde ich sagen. Heute Nacht dann 17 bis 11 Grad und klarer Himmel. Und der 3-Tage-Trend, morgen nochmal eine Ladung Sonne. Nachmittags ein paar mehr Wolken, trotzdem 34 Grad in der Spitze. Sonntag Sonne und teils kräftige Schauer und Gewitter im Wechsel. Bis 29 Grad, Montag dann kippt das Ganze. Mehr Wolken als Sonne, auch hier Schauer und Gewitter und nur noch 23 Grad.
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4: 16:03 Uhr, Servus auf die Straßen. Achtung, viel los in Starnberg, eigentlich immer Bereich Münchner Haupt- und Weilheimer Straße. Dann die B11 zwischen Walchensee und Urfeld. Mehrere Kilometer in beiden Fahrtrichtungen, Stau und zäh, Zeitverlust um die 5 Minuten. Dann die B23 zwischen Schmelz und Garmisch-Partenkirchen, Stau und stockender Verkehr. Und im Ortsgebiet von Garmisch-Partenkirchen, Bereich Zugspitzstraße bis Burgstraße, blinkt rot. Dann hätten wir noch die B472 bzw. B13 zwischen Abzweigung Geisach und Bad Tölz Ost. 1,5 Kilometer Stau und zäh. Ja, Urfeld haben wir schon gehabt. Dann die B2. Weilheim auswärts Richtung München. Hier 1,5 Kilometer stockender Verkehr. Und in Weilheim blinkt es noch rot. Bereich Olympia bis Püdrichstraße und natürlich dann noch Garmisch-Partenkirchen auswärts. Ab der Höhe vom Kainzenbad, so wollte ich es eigentlich sagen. Da hat es gekracht gleich an zwei Stellen. Einmal Höhe Kainzenbad und einmal im weiteren Verlauf mit mehreren Fahrzeugen. Da ist gerade gesperrt, die Unfallaufnahme läuft. Rückstau mehrere Kilometer in beiden Fahrtrichtungen. Dauert so knapp eine halbe Stunde länger im Moment. Wo es geht, gute Fahrt. Könnt ihr auch alles ganz entspannt nochmal nachlesen bei uns online. Radio-Oberland.de, stehen gleich auch noch Blitzer mit drauf. Aktuell Diesen am Gymnasium, Schongrau-Peitinger Straße, Unterammergau einwärts aus Richtung Saulgrub, Forst im Ortsteil Linden oder Penzberg-Bichler Straße. Fehlt noch was? Einfach durchrufen oder WhatsAppen. Dankeschön. Ich bin Simon Fritzenschaft. Servus, grüß euch und das hier ist Sound from the Police, So Lonely.

0: Das ist Michael Jackson, Dirty Diana, gleich 4:15 an diesem Freitag. Und kennt ihr zufälligerweise jemanden, der stottert? Ja, ist gar nicht mal so unwahrscheinlich. Das trifft nämlich auf über 800.000 Menschen in ganz Deutschland zu. Dazu gehört auch die Beate aus Uffing. Sie stottert schon seit ihrer Kindheit. Der Auslöser ist wohl ein Erlebnis oder sowas aus diesen Tagen. Genau weiß sie das aber selber nicht.
1: Ich weiß nicht, wann das eingetreten ist. Also ich bin mal als Kind, wir haben einen Bauernhof und ich bin als Kind von dem Futterloch runtergefallen auf den Kopf. Also jahrelang habe ich das dann verdrängt und irgendwann war ich mal beim Arzt und habe die Gehirnströme messen lassen, weil ich dachte, vielleicht kommt's daher, aber daher kam es auch nicht.
0: Stottern ist was wahnsinnig Individuelles. Der Auslöser kann bei jedem was anderes sein und auch der Umgang damit schaut bei jedem anders aus. 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
2: Um 16.30 Uhr mit Max Strowitzki. Grüß Gott. Seit Wochen heiße Temperaturen und Trockenheit. Das macht sich auch in den Bergen immer mehr bemerkbar. Das Gebirge verändert sich immer mehr. Alte Erfahrungswerte verlieren laut Deutschem Alpenverein an Bedeutung. Das merkt man vor allem an der Natur, sagt Julian Rohn vom DAV.
3: Es ist alles sehr trocken und ausgedörrt. Für die konkreten Bedingungen bedeutet das, im Oberland haben wir jetzt eh nicht so viel Schnee und auch wenig Gletscher. Der Höllentalgletscher, der apert von Tag zu Tag mehr aus, also Steigeisenpflicht unbedingt und auch die Randkluft wird größer.
2: Besonders im Hochgebirge entstehen durch den Gletscherrückgang und tauenden Permafrost neue Gefahren. Steinschlag nimmt zu, Geröllzonen werden instabiler und Zustiege verändern sich innerhalb weniger Jahre deutlich. Nach dem jüngsten Bahnchaos im Werdenfels kommt Bewegung in den Streit zwischen Garmisch-Partenkirchen und der Deutschen Bahn. Auf den Brandbrief von Bürgermeister Daniel Schimmer hat die Bahn inzwischen reagiert. Im Rathaus soll es zeitnah ein persönliches Gespräch geben, hieß es auf Anfrage von Radio Oberland. Ein Termin sei bereits vereinbart. Schimmer hatte von der Bahn unter anderem eine Aufarbeitung des Krisenmanagements gefordert. Er will wissen, warum der regionale Busbetreiber beim Schienenersatzverkehr nicht frühzeitig eingebunden wurde und welche Konsequenzen die Bahn aus den Problemen zieht. Ein brennender Lastwagen hat den Verkehr auf DB17 bei Fuchstal stundenlang lahmgelegt. Der LKW fing gestern Nachmittag vermutlich wegen eines technischen Defekts Feuer und brannte komplett aus. Auch der Anhänger und die Fahrbahn wurden beschädigt, zudem liefen Betriebsstoffe aus. Verletzt wurde niemand. Der Schaden liegt bei rund 100.000 Euro. Die Bundesstraße war für mehrere Stunden in beide Richtungen gesperrt. Grenzsteine sichern und Grundstücksgrenzen im Blick behalten. Dafür engagieren sich Feldgeschworene oft jahrzehntelang ehrenamtlich. Im Landkreis Garmisch-Partenkirchen sind jetzt 4 von ihnen für ihren Einsatz ausgezeichnet worden. Sie sind seit 25 bzw. sogar seit 40 Jahren dabei. Landrat Anton Speer würdigte ihr Engagement bei einer Feierstunde im Landratsamt. Das Amt der Feldgeschworenen gilt als ältestes kommunales Ehrenamt Bayerns. Das waren die Oberland-Nachrichten. 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
4: Danke dir, Max. Was macht unser Wetter? Ja, Hochsommer. Viel Sonne, immer noch satt über 30 Grad. Heute Nacht dann 17 bis 11 und klarer Himmel. Und der Trend fürs Oberland, morgen nochmal viel Sonne. Nachmittags ein paar mehr Wolken, trotzdem 34 Grad. Und auch am Sonntag starten wir erstmal mit Sonne. Dann aber teils kräftige Schauer und Gewitter im Tagesverlauf angesagt. Und Höchstwerte trotzdem bei 29, vielleicht 30 Grad.
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4: 16.33, 3:30, Servus Autofahrer, Achtung B13 bzw. B472 zwischen Bad Tölz Zentrum und Tölz Ost, Stau und stockender Verkehr. Dann haben wir zwischen der Abzweigung Geisach und Bad Tölz einen Kilometer Stau momentan. Wechsel auf die B11 zwischen Walchensee und Kirchel-Wandtunnel. Hier in beiden Richtungen auf mehreren Kilometern, also 2,5 mal mindestens Stau und stockender Verkehr. Dann blinkt's rot, in Starnberg tut's immer. Ja, eigentlich immer ist nichts Neues, was ich euch da erzähle. Münchner Haupt- und Weilheimer Straße, hier viel los. Dann schauen wir auf die B23 zwischen Schmölz und Garmisch-Partenkirchen. 2 Kilometer stockender Verkehr. Und nicht vergessen die B2 Garmisch-Partenkirchen auswärts. Da hat es gleich zweimal gekracht. Einmal ein Auffahrunfallhöhe Kainstenbad und im weiteren Verlauf dann nochmal ein Unfall mit mehreren Fahrzeugen. Da immer noch Verkehrsbehinderungen und Stau in beiden Fahrtrichtungen. Beim letzten Mal war es eine halbe Stunde Zeitverlust. Ich hoffe, es ist nicht mehr so wild. Wo es geht, gute Fahrt, steht übrigens auch alles online. En Detail könnt ihr ganz entspannt nachlesen unter radiooberland.de. Fototermine Penzberg-Bichler-Straße, Greinau-Wandererparkplatz, Unterammergau von Saulgrub kommend, Schongau auf der Peitinger Straße, das ist die lange Gerade an der Papierfabrik und Diesen am Gymnasium. Fehlt noch einer? Dann meldet euch, einfach petzen, Dankeschön.
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4: Ich bin Simon Fritzenschaft, Servus, und gleich versuchen wir es zu knacken, das geheime Geräusch. Ja, ich bin schwer gespannt, eine junge Dame. aus Seehausen. Ist sie auf der richtigen Fährte? Verrate ich euch gleich nach Journey und Bon Jovi. Unser Abi-Song damals. Abitur Jahr 2000, lang ist her, It's My Life.

0: So, es wird wieder spannend. Das geheime Geräusch, wir lösen auf, beziehungsweise ich hoffe, dass aufgelöst wird. Was ist das hier? Gar nicht so einfach. Und ich hoffe, die Amelie aus Seehausen weiß es. Amelie, grüß dich.
1: Hallo.
0: Hallo, bist nervös?
1: Bisschen, ja.
0: Okay, Amelie, dann machen wir es kurz und schmerzlos. Das geheime Geräusch, du hast es gehört. Was könnte es gewesen sein?
1: Ich glaube, der Kugelschreiber war es, wenn der so klickt.
0: Ja, dieses nervige Klicken im Büro, gell, bei den Kollegen am Tisch gegenüber immer.
1: Das habe ich mir auch schon angewöhnt.
0: Ach, das hast du dir auch schon angewöhnt. Dann kennst du das Geräusch natürlich. Ist völlig richtig, liebe Amelie.
1: Ja, cool.
0: Damit geht's für dich und deine Familie ins One Breakout nach Altenstadt. Escape Room. Kennst du den vielleicht schon? Nee, ich glaube nicht, oder?
1: Nee, den jetzt nicht. Aber so generell ist der cool. War sehr cool.
0: Ah, du hast Erfahrung damit quasi?
1: Ja, einmal, weil ich vor... ein paar Jahre her.
0: Und habt ihr es damals geknackt? Seid ihr rechtzeitig ausgebrochen?
1: Ja, wir haben ein bisschen Hilfe gebraucht.
0: Aber ihr habt es rausgeschafft, hoffentlich.
1: Ja, wir haben es dann rausgeschafft, ja.
0: Ja, okay, Amelie, dann wünsche ich euch viel Spaß im One Breakout Altenstadt und ich hoffe, wir hören uns wieder, weil dann weiß ich nämlich ganz sicher, ihr habt es rausgeschafft.
1: Cool, vielen Dank.
0: Dann wünsche ich dir noch schöne Ferien.
1: Danke, gleichfalls.
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1: Ich bin Justin Hahn. Viel Betroffenheit, aber kaum Anstrengungen in der Klimapolitik. Das ist der Vorwurf der Grünen an die Bundesregierung im Zuge der vielen Waldbrände. Grünen-Chef Banaschak wirft der Merz-Regierung Realitätsverweigerung vor. In Nordrhein-Westfalen mussten wegen eines Waldbrandes fast 2000 Menschen ihre Häuser verlassen. Das müsse ein Weckruf sein, so Banaschak. Gründerinnen und Gründer sehen aktuell offenbar gute Chancen in Deutschland. In der ersten Jahreshälfte wurden laut Statistik Bundesamt deutlich mehr Betriebe gegründet. Janina Singer mit den Einzelheiten.
2: Rund 352.000 waren es, ein Plus von gut 8% im Vergleich zum Vorjahreszeitraum. Von größerer wirtschaftlicher Bedeutung sind davon nach Definition der Statistiker fast 70.000 Betriebe. Das heißt beispielsweise, dass auch Jobs geschaffen werden. Die Zahl der Insolvenzen war von Januar bis Mai aber höher als letztes Jahr.
1: Die Deutsche Bahn will wegen niedriger Pegelstände in den Flüssen jetzt auch alte Güterwaggons reaktivieren. Das geht aus einem Papier von DB Cargo-Chef Osburg hervor, über das die Rheinische Post berichtet. DB Cargo kann demnach kurzfristig 900 Wagen mobilisieren, das ersetzt rund 200 Binnenschiffe. Bundesverkehrsminister Bilger hatte angekündigt, Fracht von Schiffen auf Schiene und Straße zu verlagern. Thüringens Ministerpräsident Vogt will weiter Doktor bleiben und hat Klage gegen die Aberkennung seines Titels eingereicht. Das hat das Verwaltungsgericht Chemnitz mitgeteilt. Zuvor hatte die TU Chemnitz ihm den akademischen Grad wegen unsauberer Arbeit aberkannt. Vogts Anwalt hält das Verfahren für rechtlich fragwürdig. Bei der insolventen Baumarktkette Hellweg und ihrer Tochter BayWa Bau- und Gartenmärkte müssen rund 340 Beschäftigte in den Zentralen Dortmund und Garching bei München um ihren Job fürchten. Grund: Investoren wollen zwar viele der 114 Filialen übernehmen, die bisherigen Firmenzentralen aber schließen. Die Märkte sollen künftig unter verschiedenen neuen Marken weiterlaufen.
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3: Auf den Straßen im Oberland hat es im ersten Halbjahr häufiger gekracht als im Vorjahreszeitraum. Laut Statistik stieg die Zahl der Verkehrsunfälle um rund 6% auf 1450. Die Zahl der Verletzten blieb dagegen ungefähr gleich. Positiv: in den ersten 6 Monaten dieses Jahres kamen weniger Menschen bei Verkehrsunfällen ums Leben. Die Zahl sank von 15 auf 13. Hauptunfallursache bleibt laut Statistik zu schnelles Fahren.
4: Dankeschön, gleich ab zum Wetter. Weiter viel Sonne Richtung Feierabend und Wochenende. Immer noch satt über 30 Grad. Heute Abend und heute Nacht geht es dann runter in Anführungszeichen auf 17 bis 11 Grad. Der Himmel ist klar und der 3-Tage-Trend fürs Oberland. Morgen viel Sonne, nachmittags ein paar mehr Wolken, trotzdem 34 Grad. Sonntag erstmal Sonne, dann aber im Tagesverlauf teils kräftige Schauer und Gewitter. Höchstwerte 29 Grad und Montag. Da haben wir eine kleine Kante drin. Mehr Wolken als Sonne, teils kräftige Schauer und Gewitter. Die Natur kann es brauchen und nur noch 23 Grad, wir schnaufen mal durch.
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4: Gleich 4:05, Servus auf die Straßen. Einiges los gerade auf der B11 in Krün. Zwischen dem Kirchplatz und dem Ortsausgang staut sich's momentan. Zeitverlust 5 Minuten und rüber auf die B23 zwischen Schmölz und Garmisch-Partenkirchen knapp 2 Kilometer Stau. Dauert 10 Minuten länger. Der Rest ist okay, kommt gut ins Wochenende. Dauerbaustellen findet ihr, egal ob Straße oder Schiene, wie gewohnt bei uns online. Radiooberland.de. Achtung, Diesen am Gymnasium, Schongau, Peitinger Straße an der Papierfabrik, das ist die lange Gerade. Unterammergau, von Saulgrub kommend, wird geblitzt. Burgrhein Ortsdurchfahrt, Greinau Wanderer Parkplatz und Penzberg Bichler Straße. Das war's, habt ihr mehr? Gerne her damit, Dankeschön. Und ich bin Simon Fritzenschaft, Servus, grüß euch. Machen wir eine Powerballade Richtung Wochenende von Foreigner. I wanna know what love is.

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1: Noch bis Sonntag könnt ihr die 50. Bernrieder Kunstausstellung besuchen. Das ist ein kulturelles Jubiläum mit ganz besonderer Geschichte zwischen Tradition, Kunst und Natur. In Format, Größe und Konzept sucht die Ausstellung ihresgleichen und blickt auf eine wirklich traditionsreiche, wechselvolle Geschichte zurück. Dann startet am kommenden Montag das Klassik Sommerfestival Ettal. 11 Tage lang arbeiten rund 70 junge Musikerinnen und Musiker hier an ihren Instrumenten und sammeln Impulse. Ja, geht auch nicht schöner als hier, würde ich mal sagen. Und was sie können, möchten Sie in Konzerten mit euch teilen, ab Montag jeden Tag. Und dann gilt im Freilichtmuseum Glendleiten natürlich immer noch das Motto Endlich Ferien. Schaut vorbei, ist richtig cool da, die Glendleiten entdecken, da habt ihr viel zu tun. Geht übrigens auch bei uns online unter radiooberland.de.
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2: Um 17.30 Uhr mit Max Strowitzki. Guten Abend. Gerade ist noch bestes Wetter und auf einmal schlägt es um. In den Bergen können Gewitter binnen Minuten aufziehen, sagt Julian Rohn vom Deutschen Alpenverein. Deswegen sollten wir vorab immer den Wetterbericht prüfen. Aber was, wenn wir trotzdem in ein Gewitter geraten?
3: Dann ist es natürlich wichtig, dass man sich weg von metallischen Gegenständen, von ausgesetzten Graten bewegt, nicht überstürzen, damit man nicht ins Stolpern gerät. Am besten eine Hütte aufsuchen. Wenn man auf einer freien Fläche ist, dann sollte man sich hinhocken auf eine isolierende Unterlage. Das kann zum Beispiel auch der Rucksack sein.
2: Auch einzelne Bäume sollten wir meiden, sagt Rohn. Ein ganzer Wald bietet dagegen wieder Schutz. Auf den Straßen im Oberland hat es im ersten Halbjahr häufiger gekracht als im Vorjahreszeitraum. Laut Statistik stieg die Zahl der Verkehrsunfälle um rund 6% auf 1450. Die Zahl der Verletzten blieb dagegen ungefähr gleich. Positiv, in den ersten 6 Monaten dieses Jahres kamen weniger Menschen bei Verkehrsunfällen ums Leben. Die Zahl sank von 15 auf 13. Hauptunfallursache bleibt laut Statistik zu schnelles Fahren. Wegen der anhaltenden Trockenheit verschärfen immer mehr Kommunen im Oberland ihre Trinkwasserregeln. Nach Geretsried zieht nur noch Penzberg nach. Ab morgen dürfen Pools und Badebecken nicht mehr befüllt, Rasenflächen nicht bewässert und Autos privat nicht gewaschen werden. Wer Hecken und Beete gießen will, darf das nur noch außerhalb der Zeit zwischen 8 und 20 Uhr. Hintergrund der Trinkwasserverfügung: Der bisherige Appell zum Wassersparen hat die Lage laut Stadt nicht ausreichend entspannt. Das Krankenhaus Weilheim gehört weiter zur Spitzengruppe in Bayern. In der aktuellen Krankenhausstudie des FAZ-Instituts erreicht die Klinik Platz 4 und zählt damit bereits zum 5. Mal in Folge zu den besten Krankenhäusern im Freistaat. Grundlage der Auszeichnung sind unter anderem Qualitätsdaten, Patientenbewertungen und unabhängige Analysen von mehr als 2400 Klinikstandorten bundesweit. Das waren die Oberland-Nachrichten. 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
4: Danke dir, Max. Schauen wir wieder auf unser Wetter. Ja, es wird ein hochsommerlicher Abend heute. Wir haben immer noch 30 Grad und ein bisschen drüber. Heute Nacht dann 17 bis 11 und der Himmel ist klar. Und der 3-Tage-Trend fürs Oberland. Morgen viel Sonne, erst nachmittags ein paar mehr Wolken und nochmal 34 Grad. Sonntag starten wir mit Sonne, dann aber im Tagesverlauf teils kräftige Schauer und Gewitter. Höchstwerte trotzdem 29 Grad. Montag dann eine Kante, wir atmen durch. Mehr Wolken als Sonne, teils kräftige Schauer und Gewitter. Die Natur kann es brauchen und nur noch 23 Grad.
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4: Was sagt die Uhr? 17.34, 4 nach halb 6, Servus auf die Straßen. Achtung, B11 zwischen Kirchel-Wandtunnel und Walchensee. 2,5 Kilometer Stau und zäh in beiden Fahrtrichtungen. Und dann haben wir noch die B23 zwischen Schmölz und Garmisch-Partenkirchen. 1,5 Kilometer stockender Verkehr, dauert 5 Minuten länger. Fotos, Diesen am Gymnasium. Schongau auswärts auf der Peitinger Straße an der Papierfabrik. Das ist diese lange Gerade dort. Dann unter Ammergau von Saulgrub kommend. Burgrhein-Ortsdurchfahrt, Forst im Ortsteil Linden und Penzberg-Bichler Straße. Habt ihr mehr? Gerne durchrufen oder WhatsAppen. Dankeschön.
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4: Und ich bin Simon Fritzenschaft. Servus, grüße euch.

0: Das ist Sound von Laura Brannigan hier bei Radio Oberlandrichtung Wochenende. Self-Control. Kollege Patrick Hoffmann ist nochmal bei mir im Studio, kurz vor Feierabend mit den Oberland-Google-Trends für jeden Freitag. Machen wir jetzt immer so. Und heute haben wir ja schon über die Suchgewohnheiten von Deutschland gesprochen. Ist uns aber eigentlich wurscht, wenn wir jetzt mal Bayern und das Oberland genauer anschauen. Was beschäftigt denn unsere Heimat gerade im Internet?
1: Ja, Bayern ist im Ferienmodus. Das erkennt man an den Suchen. Und ein Thema war das Feuer am Gardasee. Das ist damit nämlich auf dem dritten Platz gelandet mit 200.000 Anfragen in den letzten 7 Tagen. Auf die 2, da hat es das Wetter geschafft. Auffällig hier waren die Anfragen klar für den Mittwoch, Stichwort Sonnenfinsternis, aber auch der Wettertrend für Italien und das zum Thema Ferienmodus. Den ersten Platz im Oberland hat natürlich die Sonnenfinsternis geschafft, inklusive Suche nach Kaufmöglichkeiten von den sogenannten Sophie-Brillen mit über 1 Million Suchen in den letzten 5 Tagen.
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3: Ich bin Justin Hamm. Frankreichs Verfassungsrat hat das geplante Social-Media-Verbot für Kinder unter 15 Jahren gekippt. Die Begründung, das Gesetz greife unverhältnismäßig in die Meinungsfreiheit ein und schütze die Privatsphäre bei Alterskontrollen nicht ausreichend. Präsident Macron will trotzdem am Verbotsplan festhalten. Auch bei uns wird die Diskussion über Social-Media-Altersbeschränkungen hitzig geführt. NRW-Landwirtschaft

0: Wirtschaftsministerin Gorissen spricht vom wohl größten Waldbrand in der Geschichte von Nordrhein-Westfalen. 1800 Menschen in der Eifel haben deswegen ihre Häuser verlassen müssen. Die Feuerwehr kämpft gegen die Flammen an, die den Ort Hürtgenwald bedrohen. Anwohner berichten.
1: Es fühlt sich schon komisch an, nachts um vier geweckt zu werden und das Haus verlassen zu müssen. Das ist eigentlich das, was man nur aus dem Fernsehen kennt.
2: Vor allen Dingen haben wir zu Hause unsere Katze gelassen. Das war uns dann sicherer als wie im Auto.
3: Das ist natürlich emotional schon, es packt ein, weil wir viele Freunde und Bekannte haben. Es ist schon wirklich dramatisch.
0: Die anstehende Landtagswahl in Sachsen-Anhalt wird auch Auswirkungen auf die Bundespolitik haben. Das erwarten zumindest viele Menschen, zeigt eine Umfrage im Auftrag von Welt TV. Gerade bei der SPD wird es wegen der schlechten Umfragewerte wohl ordentlich rumoren. Demnach erwarten 53% der Befragten, dass Parteichef und Vizekanzler Klingbeil wegen schlechter Ergebnisse seinen Posten räumen muss. Die freien Tankstellen wollen die 12-Uhr-Regel für Spritpreiserhöhungen kippen. Bei einer Umfrage haben sich gut 2/3 der Betriebe für eine Abschaffung ausgesprochen. Die Kritik, Kunden würden nur noch vor 12 tanken, danach werde gewartet und das schaffe künstliche Spitzen statt Wettbewerb. Auch der ADAC hält die Regel für preistreibend. Wie umgehen mit islamistischen Gefährdern? Die bayerischen Behörden haben in einem Fall nun eine vergleichbar einfache Lösung gefunden. Ein 38-Jähriger bekam vom Landesamt für Asyl und Rückführungen 6.000 Euro, wurde zum Flughafen München gebracht und reiste freiwillig aus. Gegen den Mann gilt jetzt ein 20-jähriges Einreiseverbot.
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5: Wegen der aktuellen Trockenheit verschärfen immer mehr Kommunen im Oberland ihre Trinkwasserregeln. Nach Geretsried zieht nun auch Penzberg nach. Ab morgen dürfen Pools und Becken nicht mehr befüllt, Rasenflächen nicht bewässert und Autos privat nicht gewaschen werden. Wer Hecken und Beete gießen will, darf das nur noch außerhalb der Zeit zwischen 8 und 20 Uhr. Hintergrund der Trinkwasserverfügung, der bisherige Appell zum Wassersparen, hat die Lage laut Stadt nicht ausreichend entspannt. Aus Penzberg, Florian Künzler.
6: Dankeschön, und da sind wir schon beim Wetter. Heute immer noch viel Sonne. Es wird ein Hochsommerabend, immer noch 30 Grad. Heute Abend und nachts dann 17 bis 11, also ein bisschen durchschnaufen zumindest. Und der Himmel ist klar. Der Trend fürs Wochenende morgen viel Sonne. Nachmittags etwas wolkiger, bis 34 Grad. Sonntag dann erstmal Sonne, dann aber im Tagesverlauf teils kräftige Schauer und Gewitter. Und immer noch Höchstwerte, knapp 30 Grad.
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6: 4:06, Servus Feierabendfahrer. Achtung, in Starnberg gerade viel los. Bereich Weilheimer Haupt- und Münchner Straße. Und die B23 zwischen Schmelz und Garmisch-Partenkirchen. Knapp 2 Kilometer Stau aktuell. Zeitverlust 10 Minuten. So, was haben wir an Blitzern? Diesen am Gymnasium Schongau, Peitinger Straße auswärts an der Papierfabrik. Unter Ammergau, einwärts aus Saulgrub kommend. Burgrhein, Ortsdurchfahrt. Greinau, Wandererparkplatz, Forst, Ortsteil Linden und Penzberg-Bichler Straße. Habt ihr mehr? Dann gerne melden. Dankeschön. Ich bin Simon Fritzenschaft. Servus, grüß euch. Herzlich willkommen in eurem Wochenende. Freitag, 14. August, kurz nach 6. Und Supertramp, Take the Long Way Home.

0: wunderschöne Nummer, oder? Von Sinead O'Connor, Nothing Compares to You. Gleich 17:15 an diesem Freitag und einkaufen am Samstag oder der entspannte Bummel durch die Fußgängerzone. Eigentlich völlig normal, aber Obacht, morgen ist ja Feiertag, Maria Himmelfahrt, um genau zu sein. Also, wer morgen nicht auf seine Semmeln auf dem Frühstückstisch verzichten möchte oder noch einen leeren Kühlschrank hat, der sollte vielleicht heute noch einkaufen gehen und bei der Ausflugsplanung bitte auch im Hinterkopf haben, dass in vielen Gemeinden Prozessionen sind, ja, und damit die ein oder andere Straße gesperrt sein könnte morgen.
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0: Jetzt mit Marillion Kaylee.

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2: Um 18.30 Uhr mit Max Strowitzki. Guten Abend. Hitze und Trockenheit verändern zunehmend die Situation in den Bergen im Oberland. Das Gebirge verändert sich immer mehr, neue Gefahren entstehen und frühere Erfahrungen verlieren an Bedeutung. Umso wichtiger ist inzwischen die Tourenplanung, sagt Julian Rohn vom DAV. Auf was wir achten sollten?
3: Da ist wie immer wichtig, das eigene Können mit der geplanten Tour abzugleichen, das Wetter zu prüfen, gibt es Gewittergefahr. Unbedingt gilt es jetzt noch mehr zu beachten, halt den Schutz vor Sonne und UV-Strahlung und Hitze. Das belastet den Körper auch sehr.
2: Das ist laut Rohn auch ein Teil des Klimawandels. Durch diesen verändern sich auch Routen innerhalb kurzer Zeit, Zustiege werden anspruchsvoller, Übergänge sind unmöglich und die üblichen Zeitfenster für klassische Hochtouren verschieben sich. Nach dem jüngsten Bahnchaos im Werdenfels kommt Bewegung in den Streit zwischen Garmisch-Partenkirchen und der Deutschen Bahn. Auf den Brandbrief von Bürgermeister Daniel Schimmer hat die Bahn inzwischen reagiert. Im Rathaus soll es zeitnah ein persönliches Gespräch geben, hieß es auf Anfrage von Radio Oberland. Ein Termin sei bereits vereinbart. Schimmer hatte von der Bahn unter anderem eine Aufarbeitung des Krisenmanagements gefordert. Er will wissen, warum der regionale Busbetreiber beim Schienenersatzverkehr nicht frühzeitig eingebunden wurde und welche Konsequenzen die Bahn aus den Problemen zieht. Mehr Tragkraft für Einsätze im schwierigen Gelände. Die Bergwacht Bayern bekommt eine zweite Lastendrohne. Die neue Carry 85 kann bis zu 85 Kilogramm Material transportieren und ergänzt damit die bereits eingesetzte Carry. Diese wurde zuletzt im Oberland getestet und unter anderem beim Waldbrand am Saurüsselkopf im Chiemgau eingesetzt. Dort brachte sie Lasten von bis zu 45 Kilogramm ins alpine Gelände. Mit zwei Drohnen kann die Bergwacht künftig parallel arbeiten oder bei einem Ausfall auf die zweite Maschine zurückgreifen. Grenzsteine sichern und Grundstücksgrenzen im Blick behalten. Dafür engagieren sich Feldgeschworene oft jahrzehntelang ehrenamtlich. Im Landkreis Garmisch-Partenkirchen sind jetzt 4 von ihnen für ihren Einsatz ausgezeichnet worden. Sie sind seit 25 bzw. sogar seit 40 Jahren dabei. Landrat Anton Speer würdigte ihr Engagement bei einer Feierstunde im Landratsamt. Das Amt der Feldgeschworenen gilt als ältestes kommunales Ehrenamt Bayerns. Das waren die Oberland-Nachrichten. 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
4: Danke dir, Max. Immer noch heiß. 30 Grad heute Abend und heute Nacht dann 17 bis 11 und der Himmel ist klar. Der 3-Tage-Trend? Ach, sparen wir uns den Montag. Machen wir nur das Wochenende. Morgen nochmal viel Sonne. Erst nachmittags ein bisschen wolkiger. 34 Grad normal. Sonntag startet mal recht freundlich mit viel Sonne. Im Tagesverlauf dann aber teils kräftige Schauer und Gewitter. Trotzdem nochmal 29 Grad.
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4: Was sagt die Uhr? 18.33, 3:30. Achtung, in Starnberg noch viel los, Bereich Münchner und Hauptstraße. In Garmisch-Partenkirchen blinkt noch rot, Zugspitz bis Fürstenstraße und B23 zwischen Schmölz und Garmisch-Partenkirchen. Hier haben wir noch 1,5 Kilometer stockenden Verkehr, knapp 5 Minuten Zeitverlust. Fotos, diesen am Gymnasium Schongau-Peitinger Straße. Das ist auswärts, da bei der Papierfabrik. Dann die B23 unter Ammergau von Saulgrub kommend. Burgrein Ortsdurchfahrt und Greinau am Wandererparkplatz. Fehlt was? Gerne durchrufen oder WhatsAppen. Danke euch. Und jetzt schon mal ein schönes Wochenende.
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4: Und ich bin Simon Fritzenschaft. Servus, grüß euch mit Roxette. Spending my time.

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3: Ich bin Joshua Heise. Wer gute Freundinnen und Freunde hat und diese Verbindungen pflegt, dem geht es besser. Und zwar körperlich sowie psychisch. Das ist bei einer Studie einer türkischen Universität rausgekommen. Mehr dazu von David Riemer.
4: Positive Beziehungen zu den Eltern in der Kindheit haben ebenfalls einen Einfluss, allerdings schwächer. Die Forscher betonen, das soziale Umfeld verändert sich im Laufe des Lebens. Freundschaften, Partnerschaften und andere Beziehungen können deshalb frühere Erfahrungen verstärken, aber auch abmildern. Gute soziale Beziehungen seien eine universelle Säule des Wohlbefindens, heißt es in der Studie.
3: Bundesagrarminister Rainer will die Bauern für Ernteausfälle aufgrund der Trockenheit entschädigen. Dafür schaut er sich Ende August die Erntedaten an und will dann mit den Ländern über nötige Hilfen entscheiden. Zuvor hatte Bauernpräsident Ruckwied Unterstützung von der Politik gefordert. Der Bauernverband rechnet wegen der Hitze mit Einbußen bei der Getreideernte, vor allem bei Weizen und Raps. Die Hütte brennt, und zwar gleich an mehreren Stellen in Deutschland. Der Städte- und Gemeindebund fordert deshalb dauerhafte Finanzhilfen von Bund und Ländern. Verbandspräsident Spiegler sagte der Rheinischen Post, die Bedrohung durch Waldbrände spitze sich wegen des Klimawandels zu. Da würde

0: auch eine Aufnahme von Klimaschutz und Klimaanpassung ins Grundgesetz helfen. Kultur und Wissenschaft daheim im Wohnzimmer. Möglich macht das ein Angebot von 5 bayerischen Museen. Die laden zu Führungen per Livestream ein. Mit dabei sind zum Beispiel die Alte Pinakothek in München, das Porzellanmuseum Porzellanikon in Selb und das neue Museum Nürnberg. Bislang sind 6 Termine geplant. Nach den digitalen Führungen kann man dann Fragen an den Referenten stellen.
1: Das Radio Oberland Wetter. Heute im Laufe der Nacht 17 bis 11 Grad und der Himmel ist klar und der 3-Tage-Trend fürs Oberland. Morgen viel Sonne, nachmittags dann etwas mehr Wolken bis 34 Grad. Sonntag Sonne und teils kräftige Schauer und Gewitter im Wechsel bis 29 Grad. Und Montag mehr Wolken als Sonne, teils kräftige Schauer und Gewitter auch hier und nur noch bis 23 Grad. Ja!

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1: Ich bin Joshua Heise. Wer gute Freundinnen und Freunde hat und diese Verbindungen pflegt, dem geht es besser. Und zwar körperlich sowie psychisch. Das ist bei einer Studie einer türkischen Universität rausgekommen. Mehr dazu von David Riemer.
2: Positive Beziehungen zu den Eltern in der Kindheit haben ebenfalls einen Einfluss, allerdings schwächer. Die Forscher betonen, das soziale Umfeld verändert sich im Laufe des Lebens. Freundschaften, Partnerschaften und andere Beziehungen können deshalb frühere Erfahrungen verstärken, aber auch abmildern. Gute soziale Beziehungen seien eine universelle Säule des Wohlbefindens, heißt es in der Studie.
1: Kultur und Wissenschaft daheim im Wohnzimmer. Möglich macht das ein Angebot von 5 bayerischen Museen. Die laden zu Führungen per Livestream ein. Mit dabei sind zum Beispiel die Alte Pinakothek in München, das Porzellanmuseum Porzellanikon in Selb und das neue Museum Nürnberg. Bislang sind 6 Termine geplant. Nach den digitalen Führungen kann man dann Fragen an den Referenten stellen.
3: Schauen wir auf unser Oberlandwetter. Heute Nacht 17 bis 11 Grad und klarer Himmel. Und der 3-Tage-Trend? Morgen viel Sonne, nachmittags etwas wolkiger bis 34 Grad in der Spitze. Sonntag Sonne und teils kräftige Schauer und Gewitter im Mix bis 29 Grad. Montag dann mehr Wolken als Sonne, teils kräftige Schauer und Gewitter und nur noch 23 Grad. 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
1: Ich bin Joshua Heise. In der Eifel bedroht ein großer Waldbrand weiter die Gemeinde Hürtgenwald im Kreis Düren. Der Ortsteil Gai mit seinen 2300 Bewohnern wurde evakuiert. Die Landesregierung geht davon aus, dass es wohl der größte Waldbrand in der Geschichte von Nordrhein-Westfalen ist. Thomas Brockt berichtet.
2: Erschreckend nennt NRW-Umweltminister Krischer die Größe des Waldbrands. Diese Dimension habe er sich nie vorstellen können, sagt der Minister, der selbst aus der Region kommt. Aber das zeige eben auch nochmal, dass uns die Folgen des Klimawandels mit voller Wucht treffen. Die evakuierten Bewohner hoffen jetzt vor allem, dass ihre Häuser von den Flammen verschont bleiben.
1: Die Grünen werfen Wirtschaftsministerin Reiche ein aktives Ausbremsen von Unternehmen beim Klimaschutz vor. Grund ist Reiches Unterstützung von EU-Plänen, den Emissionshandel abzuschwächen. Dabei ist das wichtigste Instrument zur Klimaneutralität 2050. Grünen-Fraktionsvize Audretsch lobte Firmen wie Salzgitter, Heidelberg Materials und SAP, die alle für einen starken Emissionshandel seien. Ihnen falle Reiche nun in den Rücken. Nach dem Drohnenvorfall am Flughafen Leipzig-Halle letzte Woche will Bayern seine Drohnenabwehr stärken. Das hat Innenminister Herrmann angekündigt. Der CSU-Politiker betonte, die Polizei müsse mit modernen Detektions- und Abwehrsystemen ausgestattet werden. Außerdem soll das Personal beim Drohnenkompetenz- und Abwehrzentrum der bayerischen Polizei aufgestockt werden. Extremschwimmerin Nathalie Pohl hat am Nachmittag Köln erreicht. 4 Tage lang war sie mehr als 200 Kilometer von Frankfurt aus durch Main und Rhein geschwommen. Wie ihr Team mitteilte, hat die 31-Jährige mit der Aktion 616.000 Euro an Spenden für Schwimmprojekte gesammelt. Geschwommen ist Pohl abwechselnd mit anderen, jeweils im 2-Stunden-Rhythmus.

das Radio Oberland Wetter. Heute im Laufe der Nacht 17 bis 11 Grad und der Himmel ist klar und der 3-Tage-Trend fürs Oberland. Morgen viel Sonne, nachmittags dann etwas mehr Wolken bis 34 Grad. Sonntag Sonne und teils kräftige Schauer und Gewitter im Wechsel bis 29 Grad. Und Montag mehr Wolken als Sonne, teils kräftige Schauer und Gewitter auch hier und nur noch bis 23 Grad. 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
1: Ich bin Joshua Heise. In der Eifel bedroht ein großer Waldbrand weiter die Gemeinde Hürtgenwald im Kreis Düren. Der Ortsteil Gai mit seinen 2300 Bewohnern wurde evakuiert. Die Landesregierung geht davon aus, dass es wohl der größte Waldbrand in der Geschichte von Nordrhein-Westfalen ist. Thomas Brockt berichtet.
2: Erschreckend nennt NRW-Umweltminister Krischer die Größe des Waldbrands. Diese Dimension habe er sich nie vorstellen können, sagt der Minister, der selbst aus der Region kommt. Aber das zeige eben auch nochmal, dass uns die Folgen des Klimawandels mit voller Wucht treffen. Die evakuierten Bewohner hoffen jetzt vor allem, dass ihre Häuser von den Flammen verschont bleiben.
1: Nach dem Drohnenvorfall am Flughafen Leipzig-Halle letzte Woche will Bayern seine Drohnenabwehr stärken. Das hat Innenminister Herrmann angekündigt. Der CSU-Politiker betonte, die Polizei müsse mit modernen Detektions- und Abwehrsystemen ausgestattet werden. Außerdem soll das Personal beim Drohnenkompetenz- und Abwehrzentrum der bayerischen Polizei aufgestockt werden.
3: Schauen wir auf unser Oberlandwetter. Heute Nacht 17 bis 11 Grad und klarer Himmel. Und der 3-Tage-Trend? Morgen viel Sonne, nachmittags etwas wolkiger, bis 34 Grad in der Spitze. Sonntag Sonne und teils kräftige Schauer und Gewitter im Mix bis 29 Grad. Montag dann mehr Wolken als Sonne, teils kräftige Schauer und Gewitter und nur noch 23 Grad.

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1: Ich bin Joshua Heise. Viel Betroffenheit, aber kaum Anstrengungen in der Klimapolitik. Das ist der Vorwurf der Grünen an die Bundesregierung im Zuge der vielen Waldbrände. Grünen-Chef Banaschak wirft der Merz-Regierung Realitätsverweigerung vor. Die Evakuierung von knapp 2000 Menschen in der Eifel müsse ein Weckruf sein, so Banaschak. Die Regierung in NRW stuft den Waldbrand als den größten in der Landesgeschichte ein. Immer wieder brechen wegen der Hitze Waldbrände aus und Deutschland ist laut einem Waldbrandexperten kaum darauf vorbereitet. Kleine Feuer seien demnach schaffbar, weil die Feuerwehr weit verbreitet sei. Schwierig werde es allerdings bei dynamischen Lagen, wenn starker Wind und schwieriges Gelände zusammenkämen. Zudem sei Brand nicht gleich Brand, es brauche daher geschulte Einsatzkräfte. Die Kritik an der 12-Uhr-Regel beim Tanken reißt nicht ab. Jetzt fordern die freien Tankstellen, dass die Regel abgeschafft wird. In einer Umfrage des Branchenverbands BFT sprachen sich gut zwei Drittel für eine vollständige Abschaffung aus. Thomas Brockt berichtet.
2: Weitere Befragte sind dafür, dass die Regel zumindest gründlich überarbeitet wird, denn sie sorge nicht für mehr Wettbewerb, sondern nur für künstliche Spitzen und ansonsten Leerlauf, denn die Kunden hätten schnell begriffen, worauf es ankommt. Vor 12 wird getankt, danach gewartet. Kritik kommt auch vom ADAC, der sieht die 12-Uhr-Regel eher als Preistreiber.
1: In knapp einem Monat eröffnet Münchens neuer Oberbürgermeister Krause das Oktoberfest und dazu gehört traditionell das Anzapfen des ersten Bierfasses. Dafür war er jetzt beim Anzapftraining in der Paulaner Brauerei in Langwied. Krauses Vorgänger Reiter hatte letztes Jahr 2 Schläge gebraucht. Das will der Grünen-Politiker auch schaffen. Das Anzapftraining ist nicht neu, sondern Tradition, die aber lange verheimlicht wurde.
3: Das Radio Oberland Wetter. Heute im Laufe der Nacht 17 bis 11 Grad und der Himmel ist klar und der 3-Tage-Trend fürs Oberland. Morgen viel Sonne, nachmittags dann etwas mehr Wolken bis 34 Grad. Sonntag Sonne und teils kräftige Schauer und Gewitter im Wechsel bis 29 Grad. Und Montag mehr Wolken als Sonne, teils kräftige Schauer und Gewitter auch hier und nur noch bis 23 Grad.

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1: Ich bin Joshua Heise. Viel Betroffenheit, aber kaum Anstrengungen in der Klimapolitik. Das ist der Vorwurf der Grünen an die Bundesregierung im Zuge der vielen Waldbrände. Grünen-Chef Banaschak wirft der Merz-Regierung Realitätsverweigerung vor. Die Evakuierung von knapp 2000 Menschen in der Eifel müsse ein Weckruf sein, so Banaschak. Die Regierung in NRW stuft den Waldbrand als den größten in der Landesgeschichte ein. In knapp einem Monat eröffnet Münchens neuer Oberbürgermeister Krause das Oktoberfest. Und dazu gehört traditionell das Anzapfen des ersten Bierfasses. Dafür war er jetzt beim Anzapftraining in der Paulaner Brauerei in Langwied. Krauses Vorgänger Reiter hatte letztes Jahr 2 Schläge gebraucht. Das will der Grünen-Politiker auch schaffen. Das Anzapftraining ist nicht neu, sondern Tradition, die aber lange verheimlicht wurde.
2: Schauen wir auf unser Oberlandwetter. Heute Nacht 17 bis 11 Grad und klarer Himmel. Und der 3-Tage-Trend? Morgen viel Sonne, nachmittags etwas wolkiger bis 34 Grad in der Spitze. Sonntag Sonne und teils kräftige Schauer und Gewitter im Mix bis 29 Grad. Montag dann mehr Wolken als Sonne, teils kräftige Schauer und Gewitter und nur noch 23 Grad.

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1: Ich bin Florian Klaus. In der Eifel bedroht ein großer Waldbrand weiter die Gemeinde Hürtgenwald im Kreis Düren. Der Ortsteil Gai mit seinen 2300 Bewohnern wurde evakuiert. Die Landesregierung geht davon aus, dass es wohl der größte Waldbrand in der Geschichte von Nordrhein-Westfalen ist. Thomas Brockt berichtet.
2: Erschreckend nennt NRW-Umweltminister Krischer die Größe des Waldbrands. Diese Dimension habe er sich nie vorstellen können, sagt der Minister, der selbst aus der Region kommt. Aber das zeige eben auch nochmal, dass uns die Folgen des Klimawandels mit voller Wucht treffen. Die evakuierten Bewohner hoffen jetzt vor allem, dass ihre Häuser von den Flammen verschont bleiben.
1: Wegen der zahlreichen Waldbrände in Deutschland fordert der Städte- und Gemeindebund dauerhafte Finanzhilfen von Bund und Ländern. Verbandspräsident Spiegler sagte der Rheinischen Post, die Bedrohung durch Waldbrände spitze sich wegen des Klimawandels zu. Da würde auch eine Aufnahme von Klimaschutz und Klimaanpassung ins Grundgesetz helfen. Bei der Hitze zieht es wieder viele Menschen an die bayerischen Badeseen. Doch immer wieder warnen die Behörden vor Blaualgen. So auch jetzt am Untreusee in Hof und am Bismarckweiher im Landkreis Weilheim-Schongau. Der Kontakt mit Blaualgen kann Übelkeit, Kopfschmerzen oder auch Fieber auslösen. Auch Hunde sollten sich vom Wasser fernhalten. Deutschlands Schwimmerinnen haben bei der EM in Paris 3 weitere Medaillen geholt. Angelina Köhler und Isabel Gose holten Silber, Maja Werner Bronze. Olympiasieger Lukas Mertens wurde über 200 Meter Freistil dagegen nur Siebter. Morgen gehen Oliver Klemet und Johannes Liebmann über 1500 Meter Freistil als Favoriten ins Finale. Und Melvin Emudo ist in der Endrunde beim 50 Meter Brustschwimmen dabei.
3: Das Radio Oberland Wetter. Heute im Laufe der Nacht 17 bis 11 Grad und der Himmel ist klar und der 3-Tage-Trend fürs Oberland. Morgen viel Sonne, nachmittags dann etwas mehr Wolken bis 34 Grad. Sonntag Sonne und teils kräftige Schauer und Gewitter im Wechsel bis 29 Grad. Und Montag mehr Wolken als Sonne, teils kräftige Schauer und Gewitter auch hier und nur noch bis 23 Grad.

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1: Ich bin Florian Klaus. In der Eifel bedroht ein großer Waldbrand weiter die Gemeinde Hürtgenwald im Kreis Düren. Der Ortsteil Gai mit seinen 2300 Bewohnern wurde evakuiert. Die Landesregierung geht davon aus, dass es wohl der größte Waldbrand in der Geschichte von Nordrhein-Westfalen ist. Thomas Brockt berichtet.
2: Erschreckend nennt NRW-Umweltminister Krischer die Größe des Waldbrands. Diese Dimension habe er sich nie vorstellen können, sagt der Minister, der selbst aus der Region kommt. Aber das zeige eben auch nochmal, dass uns die Folgen des Klimawandels mit voller Wucht treffen. Die evakuierten Bewohner hoffen jetzt vor allem, dass ihre Häuser von den Flammen verschont bleiben.
1: Bei der Hitze zieht es wieder viele Menschen an die bayerischen Badeseen. Doch immer wieder warnen die Behörden vor Blaualgen. So auch jetzt am Untreusee in Hof und am Bismarckweiher im Landkreis Weilheim-Schongau. Der Kontakt mit Blaualgen kann Übelkeit, Kopfschmerzen oder auch Fieber auslösen. Auch Hunde sollten sich vom Wasser fernhalten.
3: Schauen wir auf unser Oberlandwetter. Heute Nacht 17 bis 11 Grad und klarer Himmel. Und der 3-Tage-Trend? Morgen viel Sonne, nachmittags etwas wolkiger, bis 34 Grad in der Spitze. Sonntag Sonne und teils kräftige Schauer und Gewitter im Mix bis 29 Grad. Montag dann mehr Wolken als Sonne, teils kräftige Schauer und Gewitter und nur noch 23 Grad. 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
1: Ich bin Florian Klaus. In Nordrhein-Westfalen rückt ein großer Waldbrand immer näher an die Gemeinde Hirtgenwald in der Eifel heran. Mehr als 2000 Menschen mussten ihre Häuser verlassen. Bundesinnenminister Dobrindt zeigte sich schockiert und lobte den Einsatz der Helfer. Thomas Brockt berichtet.
2: Verheerend nennt Dobrindt die Bilder aus dem Brandgebiet. Alle Einsatzkräfte würden unter schwierigsten Bedingungen Herausragendes leisten. Neben Feuerwehren, Landespolizei und Bundeswehr ist auch die Bundespolizei mit ihrer Fliegerstaffel im Einsatz. Auch das THW hilft.
1: Kein Social Media für Kinder unter 15. Das wollte Frankreich als erstes EU-Land durchsetzen. Der Verfassungsrat des Landes hat das Gesetz jetzt aber gekippt. Es greife unverhältnismäßig in die Freiheit der Meinungsäußerung und Kommunikation ein, teilte das Gremium mit. Der Verfassungsrat kritisierte, dass die Regelung zu pauschal sei und auch potenziell harmlose Dienste erfassen könne. Präsident Macron hat eine neue Fassung des Gesetzes in Auftrag gegeben. Der Ätna kommt einfach nicht zur Ruhe. Seit gut einer Woche stören die Aschewolken des Vulkans mitten in der Ferienzeit massiv den Flugverkehr. Viele Urlauber sind deswegen auf Sizilien gestrandet. Der Flughafen von Catania bleibt nach aktuellem Stand mindestens bis zum kommenden Nachmittag dicht. Umgekehrt kommen aber auch weniger Reisende auf der Mittelmeerinsel an. Keine gute Nachricht für das Tourismusgeschäft dort. Bei der Heim-WM in der rhythmischen Sportgymnastik hat sich Daria Varfolomeev zum dritten Mal in Folge zur Mehrkampf-Weltmeisterin gekrönt. Neben der Goldmedaille hat die 19-Jährige bei der Siegerehrung auch gleich noch die Urkunde für den frühzeitig gesicherten Startplatz bei den nächsten Olympischen Spielen bekommen. Vor 2 Jahren war sie in Paris als erste deutsche Gymnastin Olympiasiegerin im Mehrkampf geworden. Es ist sternenklar mit Tiefstwerten von 18 bis 9 Grad. Morgen scheint erst einmal wieder die Sonne. Am Nachmittag ziehen von Westen her harmlose Wolken durch. Die Höchstwerte erreichen 31 bis 36, am Untermain bis zu 38 Grad. Ab Sonntag wird's wieder ungemütlich mit zunehmend Schauern und Gewittern. Dann wird's auch wieder kühler.

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1: Ich bin Florian Klaus. In Nordrhein-Westfalen rückt ein großer Waldbrand immer näher an die Gemeinde Hirtgenwald in der Eifel heran. Mehr als 2000 Menschen mussten ihre Häuser verlassen. Bundesinnenminister Dobrindt zeigte sich schockiert und lobte den Einsatz der Helfer. Thomas Brockt berichtet.
2: Verheerend nennt Dobrindt die Bilder aus dem Brandgebiet. Alle Einsatzkräfte würden unter schwierigsten Bedingungen Herausragendes leisten. Neben Feuerwehren, Landespolizei und Bundeswehr ist auch die Bundespolizei mit ihrer Fliegerstaffel im Einsatz. Auch das THW hilft.
1: Kein Social Media für Kinder unter 15. Das wollte Frankreich als erstes EU-Land durchsetzen. Der Verfassungsrat des Landes hat das Gesetz jetzt aber gekippt. Es greife unverhältnismäßig in die Freiheit der Meinungsäußerung und Kommunikation ein, teilte das Gremium mit. Der Verfassungsrat kritisierte, dass die Regelung zu pauschal sei und auch potenziell harmlose Dienste erfassen könne. Präsident Macron hat eine neue Fassung des Gesetzes in Auftrag gegeben. Es ist sternklar mit Tiefstwerten von 18 bis 9 Grad. Morgen scheint erst einmal wieder die Sonne. Am Nachmittag ziehen von Westen her harmlose Wolken durch. Die Höchstwerte erreichen 31 bis 36, am Untermain bis zu 38 Grad. Ab Sonntag wird's wieder ungemütlich mit zunehmend Schauern und Gewittern. Dann wird's auch wieder kühler.

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1: Ich bin Florian Klaus. Bundesagrarminister Rainer macht sich Sorgen um die Situation der Landwirte. Der CSU-Politiker hat gesagt, dass die anhaltende Trockenheit schon viele Betriebe unter Druck setze. Zu möglichen Hilfen sagte er, dass Ende des Monats der Schaden bewertet und dann zusammen mit den Ländern notwendige Schritte auf den Weg gebracht werden sollen. Bauernpräsident Ruckwied hatte vorher vor schlechten Ernten bis hin zu Totalausfällen im Süden Deutschlands gewarnt. In der Eifel kämpft die Feuerwehr weiter gegen den nach Einschätzung der Landesregierung wohl größten Waldbrand der Geschichte von NRW. Mehrere hundert Hektar des mit Weltkriegsmunition belasteten Waldes haben die Flammen bereits zerstört. Rund 2000 Einwohner des Ortsteils Gai in Hürtgenwald mussten ihre Häuser verlassen. Bisher gab es 5 Verletzte. Anfang Juli hat es einen dramatischen Zwischenfall auf einem Ryanair-Flug von Thessaloniki ins bayerische Memmingen gegeben. Dabei war einer der Passagiere schwer verletzt worden. Jetzt hat eine US-Behörde einen Bericht zu dem Vorfall herausgegeben. Anne Pollmann berichtet aus den USA.
2: Es waren Teile eines ausgefallenen Triebwerks, die den Rumpf der Boeing 737 durchschlagen haben. In 5 Kilometern Höhe habe es eine Warnung gegeben. Die Piloten hörten einen lauten Knall. Dann hätten alle Sauerstoffmasken aufsetzen müssen. Die Flugbegleiter hätten dann gemerkt, dass einer der Passagiere in einem Fenster feststeckte, das größtenteils fehlte. Passagiere mussten den Verletzten zurück in die Kabine ziehen.
1: Nach Bronze über 100 Meter hat der deutsche Sprinter Owen Unser bei der Leichtathletik-EM noch einen draufgesetzt. Er hat über 200 Meter den Titel geholt. Allerdings ist nicht sicher, ob er Gold behalten darf. Wegen des Vorwurfs, eine Dopingprobe verweigert zu haben, hat die nationale Anti-Doping-Agentur eine 4-jährige Sperre gegen ihn vorgeschlagen. Der 25-Jährige lehnt das aber ab und ist auch derzeit nicht suspendiert. Es ist sternklar mit Tiefstwerten von 18 bis 9 Grad. Tagsüber scheint erst einmal wieder die Sonne. Am Nachmittag ziehen von Westen her harmlose Wolken durch. Die Höchstwerte erreichen 31 bis 36, am Untermain bis zu 38 Grad. Ab Sonntag wird's wieder ungemütlich mit zunehmend Schauern und Gewittern. Dann wird's auch wieder kühler.

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1: Noch bis Sonntag könnt ihr die 50. Bernrieder Kunstausstellung besuchen. Das ist ein kulturelles Jubiläum mit ganz besonderer Geschichte zwischen Tradition, Kunst und Natur. In Format, Größe und Konzept sucht die Ausstellung ihresgleichen und blickt auf eine wirklich traditionsreiche, wechselvolle Geschichte zurück. Dann startet am kommenden Montag das Klassik-Sommerfestival Ettal. 11 Tage lang arbeiten rund 70 junge Musikerinnen und Musiker hier an ihren Instrumenten und sammeln Impulse. Ja, geht auch nicht schöner als hier, würde ich mal sagen. Und was sie können, möchten sie in Konzerten mit euch teilen, ab Montag jeden Tag. Und dann gilt im Freilichtmuseum Glendleiten natürlich immer noch das Motto Endlich Ferien. Schaut vorbei, ist richtig cool da, die Glendleiten entdecken, da habt ihr viel zu tun. Geht übrigens auch bei uns online unter radiooberland.de.
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1: Ich bin Florian Klaus. Bundesagrarminister Rainer macht sich Sorgen um die Situation der Landwirte. Der CSU-Politiker hat gesagt, dass die anhaltende Trockenheit schon viele Betriebe unter Druck setze. Zu möglichen Hilfen sagte er, dass Ende des Monats der Schaden bewertet und dann zusammen mit den Ländern notwendige Schritte auf den Weg gebracht werden sollen. Bauernpräsident Ruckwied hatte vorher vor schlechten Ernten bis hin zu Totalausfällen im Süden Deutschlands gewarnt. In der Eifel kämpft die Feuerwehr weiter gegen den nach Einschätzung der Landesregierung wohl größten Waldbrand der Geschichte von NRW. Mehrere hundert Hektar des mit Weltkriegsmunition belasteten Waldes haben die Flammen bereits zerstört. Rund 2000 Einwohner des Ortsteils Gai in Hürtgenwald mussten ihre Häuser verlassen. Bisher gab es 5 Verletzte. Es ist sternklar mit Tiefstwerten von 18 bis 9 Grad. Tagsüber scheint erst einmal wieder die Sonne. Am Nachmittag ziehen von Westen her harmlose Wolken durch. Die Höchstwerte erreichen 31 bis 36, am Untermain bis zu 38 Grad. Ab Sonntag wird's wieder ungemütlich mit zunehmend Schauern und Gewittern. Dann wird's auch wieder kühler.

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0: Klaus. Bei uns wird noch über ein Social-Media-Verbot für Kinder diskutiert. In Frankreich war ein Gesetz dafür hingegen eigentlich schon beschlossen. Der Verfassungsrat hat das Verbot jetzt aber gekippt. Das Gesetz greife unverhältnismäßig in die Freiheit der Meinungsäußerung und Kommunikation ein, hieß es zur Begründung. Präsident Macron will das Verbot aber weiterhin. Es soll dafür jetzt bearbeitet werden. In Nordrhein-Westfalen rückt ein großer Waldbrand immer näher an die Gemeinde Hirtgenwald in der Eifel heran. Mehr als 2000 Menschen mussten ihre Häuser verlassen. Bundesinnenminister Dobrindt zeigte sich schockiert und lobte den Einsatz der Helfer. Thomas Brockt berichtet.
1: Verheerend nennt Dobrindt die Bilder aus dem Brandgebiet. Alle Einsatzkräfte würden unter schwierigsten Bedingungen Herausragendes leisten. Neben Feuerwehren, Landespolizei und Bundeswehr ist auch die Bundespolizei mit ihrer Fliegerstaffel im Einsatz. Auch das THW hilft.
0: Vor der Wahl in Berlin im September ist noch vieles offen. Eine INSA-Umfrage im Auftrag der Bild sieht ein Kopf-an-Kopf-Rennen zwischen CDU und Linken. Demnach käme die CDU gerade auf 20 und die Linke auf 19%. AfD, Grüne und SPD folgen mit 17, 16 und 15%. Es ist also alles sehr knapp. Koalitionen aus zwei Parteien wären bei so einem Ergebnis ausgeschlossen. Bei der Leichtathletik-EM in Birmingham konnten sich am Abend wieder mehrere deutsche Athleten über Medaillen freuen. Der Sprinter Owen Ansah wurde über 200 Meter Europameister. Allerdings ist unklar, ob er den Titel behalten darf. Ihm droht eine Sperre, weil er eine Dopingkontrolle verweigert haben soll. Außerdem gab es noch zwei Silbermedaillen, nämlich für die Diskuswerferin Shannice Kraft und den Hürdenläufer Emil Agiekum. Es ist sternklar mit Tiefstwerten von 18 bis 9 Grad. Tagsüber scheint erst einmal wieder die Sonne. Am Nachmittag ziehen von Westen her harmlose Wolken durch. Die Höchstwerte erreichen 31 bis 36, am Untermain bis zu 38 Grad. Ab Sonntag wird's wieder ungemütlich mit zunehmend Schauern und Gewittern. Dann wird's auch wieder kühler. 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
1: Ich bin Florian Klaus. Bei uns wird noch über ein Social-Media-Verbot für Kinder diskutiert. In Frankreich war ein Gesetz dafür hingegen eigentlich schon beschlossen. Der Verfassungsrat hat das Verbot jetzt aber gekippt. Das Gesetz greife unverhältnismäßig in die Freiheit der Meinungsäußerung und Kommunikation ein, hieß es zur Begründung. Präsident Macron will das Verbot aber weiterhin. Es soll dafür jetzt bearbeitet werden. In Nordrhein-Westfalen rückt ein großer Waldbrand immer näher an die Gemeinde Hürtgenwald in der Eifel heran. Mehr als 2000 Menschen mussten ihre Häuser verlassen. Bundesinnenminister Dobrindt zeigte sich schockiert und lobte den Einsatz der Helfer. Thomas Brockt berichtet.
2: Verheerend nennt Dobrindt die Bilder aus dem Brandgebiet. Alle Einsatzkräfte würden unter schwierigsten Bedingungen Herausragendes leisten. Neben Feuerwehren, Landespolizei und Bundeswehr ist auch die Bundespolizei mit ihrer Fliegerstaffel im Einsatz. Auch das THW hilft.
1: Es ist sternklar mit Tiefstwerten von 18 bis 9 Grad. Tagsüber scheint erst einmal wieder die Sonne. Am Nachmittag ziehen von Westen her harmlose Wolken durch. Die Höchstwerte erreichen 31 bis 36, am Untermain bis zu 38 Grad. Ab Sonntag wird's wieder ungemütlich mit zunehmend Schauern und Gewittern. Dann wird's auch wieder kühler.

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1: Ich bin Florian